0: Ein baldiges Ende des Iran-Krieges. Laut Pakistans Premier Sharif haben sich die USA und das Regime in Teheran auf die Endfassung einer Friedensvereinbarung geeinigt. Mehr dazu von Dirk Justus.
1: Sein Land arbeite nun eng mit beiden Seiten zusammen, um die nächsten Schritte abzuschließen, schrieb Sharif auf X. Zuletzt hatten die Verhandlungen für ein mögliches Ende des Krieges gestockt und es gab neue Attacken. US-Präsident Trump hatte dann überraschend Angriffe auf den Iran abgeblasen und dann ein baldiges Abkommen in Aussicht gestellt. Aber schon oft gab es Hoffnungen auf eine Vereinbarung, aus der dann nichts wurde.
0: Fluggäste behalten in der EU weiter ihren Anspruch auf Entschädigung, wenn der Flieger 3 Stunden zu spät ist. Darauf haben sich EU-Parlament und Mitgliedstaaten nach jahrelangem Streit geeinigt. Mit den neuen Fluggastrechten müssen Airlines Reisende künftig klarer über ihre Ansprüche informieren. Außerdem dürfen Eltern nicht extra zur Kasse gebeten werden, wenn sie neben ihren Kindern sitzen wollen. Die Reform muss am Montag nochmal formal abgenommen werden. Elon Musk ist der erste Billionär weltweit. Möglich macht das der größte Börsengang der Geschichte seines Raumfahrtunternehmens SpaceX. Der Konzern wurde auf einen Schlag zu einem der 10 wertvollsten Konzerne der USA. Das hat es so noch nicht gegeben, sagen Finanzexperten. Frauen in Deutschland sollen künftig besser vor häuslicher Gewalt geschützt werden. Der Bundesrat hat dafür ein neues Gesetz beschlossen. Das ermöglicht unter anderem den Einsatz von elektronischen Fußfesseln bei Tätern oder auch verpflichtende Anti-Gewalt-Trainings. Co-Gastgeber Kanada ist mit einem Unentschieden in die Fußball-Weltmeisterschaft gestartet. Die Partie gegen Bosnien-Herzegowina endete 1:1. Auch im Stadion in Toronto hat es zuvor eine Eröffnungsfeier gegeben. Nachher in der Nacht um 3 Uhr steigt dann auch der dritte Gastgeber dieser WM, die USA, ins Turnier ein, und zwar gegen Paraguay.
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3: Mit KI-Support. Viele Wolken sind gerade über Deutschland unterwegs, später ist es teils ziemlich bedeckt und ab und zu kommt noch ein bisschen Regen runter, der dann nach Osten abzieht. Im Südwesten bleibt's dagegen meistens trocken, dazu liegen die Temperaturen aktuell bei 16 bis 10 Grad. Tagsüber geht's wechselhaft weiter, mit ein paar Schauern hier und da, und maximal werden es bis zu 23 Grad.
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4: Oh, I like it. Are you liking it too?
3: Ein Like, Daumen hoch geht jetzt mal an das Jahr 2010. Und zwar insbesondere für die gute Musik, die damals in den Charts stand. Dieser Song, der wurde im Sommer sehr oft gespielt und gehört. Hier sind One Republic und Timbaland mit Marching On.

Marching On, One Republic und Timbaland, die sind jetzt still und das passt so richtig gut zum Jahre 2010, denn die christlichen Kirchen, Werke und Einrichtungen, die haben ja genau dieses Jahr 2010 zum Jahr der Stille ernannt und ich bin jetzt auch sofort wieder still, denn ich spiele den nächsten Song. Hier sind Marina and the Diamonds mit Hollywood. Oh.

0: Was passt gut zu meiner Sendung Diamonds? Natürlich Marina and the Diamonds, und sie haben uns gerade einen musikalischen Diamanten aus dem Jahre 2010 vorgesungen und gespielt, nämlich Hollywood.
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4: Davon hören wir jetzt einen aus dem Jahre 1996. 20.

Es war im Jahre 1996, dass eine deutsche Band namens Fool's Garden versuchte, ein kleines Zitronenbäumchen zu züchten, und es gelang. Der Song Lemon Tree stand auf Platz 1 in den Charts und außerdem kam die sehr beliebte Spielkonsole Nintendo 64 damals auf den Markt. Dynamo.

Und einer, der auf jeden Fall happy ist, das bin ich selbst, denn dieser Song, der jetzt kommt, das ist einer meiner Favoriten aus dem Jahre 1996, vielleicht sogar einer meiner All-Time-Favorites. Hier sind Everything But The Girl und Missing.

0: Das waren Tracy Thorn und Ben Watt. Ja, mehr waren das gar nicht, nämlich Everything But The Girl war ein britisches Pop-Duo und mit diesem Song werden sie sicherlich für alle Zeiten in guter Erinnerung bleiben. Das war Missing.
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2: Im Studio Immekasten. Fluggäste behalten in der EU weiter ihren Anspruch auf Entschädigung, wenn der Flieger 3 Stunden zu spät ist. Darauf haben sich EU-Parlament und Mitgliedstaaten nach jahrelangem Streit geeinigt. Mehr dazu von André Glatzel.
3: Einige EU-Staaten wollten erst ab 4 Stunden eine Entschädigung zahlen, haben ihre Pläne in den Verhandlungen aber jetzt aufgegeben. Mit den neuen Fluggastrechten müssen Airlines Reisende künftig klarer über ihre Ansprüche informieren. Außerdem muss beim Buchungspreis auch das Handgepäck mit drin sein. Und Eltern dürfen nicht extra zur Kasse gebeten werden, wenn sie neben ihren Kindern sitzen wollen. Die Reform muss am Montag noch formal abgenommen werden.
2: Es gibt wieder Hoffnung auf ein Ende des Iran-Krieges. Laut Pakistans Premier Sharif haben sich die USA und das Regime in Teheran auf die Endfassung einer Friedensvereinbarung geeinigt. Sein Land arbeite nun eng mit beiden Seiten zusammen, um die nächsten Schritte abzuschließen, schrieb Sharif auf X. Elon Musk ist der erste Billionär weltweit. Möglich wird das durch den größten Börsengang der Welt seines Raumfahrtunternehmens SpaceX. Der Konzern hat an der Technologiebörse Nasdaq noch am gleichen Tag mindestens die erwarteten 75 Milliarden Dollar eingesammelt. Das hat es so noch nicht gegeben, sagt Finanzökonom Hans-Peter Burkhof.
4: Es gab aber durchaus Emissionen, die zum Beispiel in Deutschland die Öffentlichkeit sehr interessiert haben, wo dann auch sehr viele gekauft haben, auch sehr viele relativ viel Geld investiert haben. Das berühmteste war dann der Telekom-Börsengang. Erfolgreich war das meistens nicht. Die Leute, die da investiert haben, haben häufig dann auch Geld verloren, weil eben dieses große öffentliche Interesse dazu führt, dass die Bewertung tendenziell einfach zu hoch ist.
2: Co-Gastgeber Kanada ist mit einem Unentschieden in die Fußball-Weltmeisterschaft gestartet. Die Partie gegen Bosnien-Herzegowina endete 1:1. Auch im Stadion in Toronto hat es zuvor eine Eröffnungsfeier gegeben. Nachher in der Nacht um 3 Uhr steigt dann auch der dritte Gastgeber dieser WM, die USA, ins Turnier ein, und zwar gegen Paraguay.
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5: Mit KI-Support. Viele Wolken sind gerade über Deutschland unterwegs. Später ist es teils ziemlich bedeckt und ab und zu kommt noch ein bisschen Regen runter, der dann nach Osten abzieht. Im Südwesten bleibt es dagegen meistens trocken. Dazu liegen die Temperaturen aktuell bei 16 bis 10 Grad. Tagsüber geht's wechselhaft weiter mit ein paar Schauern hier und da und maximal werden es bis zu 23 Grad.

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2: Das Jahr 2013, das ist zwar noch nicht so lange her, aber einige Songs von damals, die sind mittlerweile zu echten Klassikern geworden. Das hier ist gute Laune Musik von Daft Punk und Pharrell Williams. 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

0: Pharrell Williams und Get Lucky. Aber nicht allen brachte das Jahr 2013 Glück, insbesondere nicht der Baumarktkette Praktika, denn die musste Insolvenz anmelden und Schluss war's mit.
1: Jetzt 20% auf alles, außer Tiernahrung. Praktika, hier spricht der Preis.
0: Und so musste man mit den neuen 5-Euro-Scheinen, die es ja auch im Jahre 2013 gab, eben woanders einkaufen. Und hier ist gleich noch eine musikalische Erinnerung an dieses Jahr. Hier sind Capital Cities, auch ein Hit des Jahres, Safe and Sound.

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1: Und jetzt schenken wir unsere Aufmerksamkeit einem Lied, das im Jahre 2017 ein Hit war. Attention, hier ist Charlie Puth.
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Attention, das war ein Song von Charlie Puth aus dem Jahre 2017 und es gibt ja Sonntagskinder, das sind an einem Sonntag Geborene und das Jahr 2017 war sicherlich ein Sonntagsjahr, denn es begann an einem Sonntag und es endete auch mit einem Sonntag und so etwas kommt ja durchschnittlich alle 7 Jahre vor, allerdings nicht ganz regelmäßig wegen der Schaltjahre. Das nächste Mal wird das so im Jahre 2023 sein und danach allerdings erst im Jahre 2034. Na, das hat das Jahr 2017 wahrscheinlich selbst noch nicht gewusst, dass es ein Sonntagsjahr gewesen ist und wahrscheinlich wundert es sich auch darüber, dass es in der heutigen Sendung ein Jahr ist, aus dem Oldies gespielt werden. Hier ist Alice Merton.

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1: Im Studio Immekasten. Fluggäste behalten in der EU weiter ihren Anspruch auf Entschädigung, wenn der Flieger 3 Stunden zu spät ist. Darauf haben sich EU-Parlament und Mitgliedstaaten nach jahrelangem Streit geeinigt. Mehr dazu von André Glatzel.
2: Einige EU-Staaten wollten erst ab 4 Stunden eine Entschädigung zahlen, haben ihre Pläne in den Verhandlungen aber jetzt aufgegeben. Mit den neuen Fluggastrechten müssen Airlines Reisende künftig klarer über ihre Ansprüche informieren. Außerdem muss beim Buchungspreis auch das Handgepäck mit drin sein. Und Eltern dürfen nicht extra zur Kasse gebeten werden, wenn sie neben ihren Kindern sitzen wollen. Die Reform muss am Montag noch formal abgenommen werden.
1: Es gibt wieder Hoffnung auf ein Ende des Iran-Krieges. Laut Pakistans Premier Sharif haben sich die USA und das Regime in Teheran auf die Endfassung einer Friedensvereinbarung geeinigt. Sein Land arbeite nun eng mit beiden Seiten zusammen, um die nächsten Schritte abzuschließen, schrieb Sharif auf X. Elon Musk ist der erste Billionär weltweit. Möglich wird das durch den größten Börsengang der Welt seines Raumfahrtunternehmens SpaceX. Der Konzern hat an der Technologiebörse Nasdaq noch am gleichen Tag mindestens die erwarteten 75 Milliarden Dollar eingesammelt. Das hat es so noch nicht gegeben, sagt Finanzökonom Hans-Peter Burkhof.
3: Es gab aber durchaus Emissionen, die zum Beispiel in Deutschland die Öffentlichkeit sehr interessiert haben, wo dann auch sehr viele gekauft haben, auch sehr viele relativ viel Geld investiert haben. Das berühmteste war dann der Telekom-Börsengang. Erfolgreich war das meistens nicht. Die Leute, die da investiert haben, haben häufig dann auch Geld verloren, weil eben dieses große öffentliche Interesse dazu führt, dass die Bewertung tendenziell einfach zu hoch ist.
1: Co-Gastgeber Kanada ist mit einem Unentschieden in die Fußball-Weltmeisterschaft gestartet. Die Partie gegen Bosnien-Herzegowina endete 1:1. Auch im Stadion in Toronto hat es zuvor eine Eröffnungsfeier gegeben. Nachher in der Nacht um 3 Uhr steigt dann auch der dritte Gastgeber dieser WM, die USA, ins Turnier ein, und zwar gegen Paraguay.
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4: Mit KI-Support. Viele Wolken sind gerade über Deutschland unterwegs. Später ist es teils ziemlich bedeckt und ab und zu kommt noch ein bisschen Regen runter, der dann nach Osten abzieht. Im Südwesten bleibt's dagegen meistens trocken. Dazu liegen die Temperaturen aktuell bei 16 bis 10 Grad. Tagsüber geht's wechselhaft weiter, mit ein paar Schauern hier und da, und maximal werden es bis zu 23 Grad.
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0: irgendwann Anfang der 60er Jahre, da habe ich meinen Freischwimmer gemacht und das war ein Song von Freischwimmer, nämlich Ain't No Mountain High Enough und wir kennen den Song natürlich auch schon aus den 60er Jahren von Marvin Gaye und Tammy Terrell und es gab ja auch eine Version von Diana Ross.
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0: Natürlich, das ist der Grund, weshalb ich hier sitze, nämlich um für euch die Musik zu spielen. Ich könnte natürlich eine Menge anderes für euch erzählen, aber das tue ich nicht, denn die Musik, das ist ja das Schönste und das Wichtigste. Hier sind DNC. Oh.

0: Rockpopost in Vereinigten Staaten von DNCE, das war Cake by the Ocean, eine Single, die im Jahre 2015 bereits im September erschienen war, aber lange Zeit einfach ignoriert wurde und dann im Jahre 2016, da wurde sie immer bekannter und immer beliebter und sie wurde sogar noch ein Hit.
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2: Im Studio Imme Kasten. Die US-Armee hat nach eigenen Angaben mehrere Drohnen über der Straße von Hormus abgeschossen. Die vom Iran gestarteten Drohnen hätten Handelsschiffe in der wichtigen Meerenge bedroht, heißt es von Seiten der USA. Was das nun für die Friedensbemühungen bedeutet, ist noch unklar. Erst gestern hatte Pakistan eine Einigung zwischen Washington und Teheran verkündet. Demnach habe eine Vereinbarung schon in den kommenden Tagen unterzeichnet werden können. Schon oft gab es allerdings Hoffnung auf eine Einigung, aus der dann wieder nichts wurde. Fluggäste behalten in der EU weiter ihren Anspruch auf Entschädigung, wenn der Flieger 3 Stunden zu spät ist. Darauf haben sich EU-Parlament und Mitgliedstaaten nach jahrelangem Streit geeinigt. Mehr dazu von André Glatzel.
3: Einige EU-Staaten wollten erst ab 4 Stunden eine Entschädigung zahlen, haben ihre Pläne in den Verhandlungen aber jetzt aufgegeben. Mit den neuen Fluggastrechten müssen Airlines Reisende künftig klarer über ihre Ansprüche informieren. Außerdem muss beim Buchungspreis auch das Handgepäck mit drin sein. Und Eltern dürfen nicht extra zur Kasse gebeten werden, wenn sie neben ihren Kindern sitzen wollen. Die Reform muss am Montag noch formal abgenommen werden.
2: Elon Musk ist der erste Billionär der Welt. Möglich macht das der größte Börsengang der Geschichte mit seiner Weltraumfirma SpaceX. Der Kurs ist zwischenzeitlich auf $175 pro Aktie nach oben geschossen. Das sind rund 30% mehr als der eigentliche Ausgabepreis. Zu viele Unfälle, zu viele Störungen, zu viel Missbrauch. Deshalb verbannt Brüssel E-Scooter aus der Stadt. Ab nächstem Jahr dürfen die Leihroller nicht mehr auf den Straßen der belgischen Hauptstadt unterwegs sein. Auch in Paris, Madrid und Prag sind die Scooter schon verboten. Co-Gastgeber Kanada ist mit einem Unentschieden in die Fußball-Weltmeisterschaft gestartet. Die Partie gegen Bosnien-Herzegowina endete 1:1. Auch im Stadion in Toronto hat es zuvor eine Eröffnungsfeier gegeben. Nachher in der Nacht um 3 Uhr steigt dann auch der dritte Gastgeber dieser WM, die USA, ins Turnier ein, und zwar gegen Paraguay.
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4: Mit KI-Support. Viele Wolken sind heute Morgen noch unterwegs. Dazu kommt vereinzelt Regen runter, der aber langsam nachlässt. Im Laufe des Tages bleibt es in einer Ecke länger unbeständig mit Schauern und am Nachmittag sind auch mal Gewitter drin. Sonst wird es zwischendurch freundlicher und oft trocken dazu. Die Höchstwerte liegen bei 17 bis 28 Grad. Morgen dann mehr Wolken als Sonne, ab und zu ein Schauer, maximal bis 26 Grad.

Viele behaupten ja von ihrer Familie, ich habe die verrückteste Familie der Welt. Aber natürlich, da gibt es gar keinen Zweifel. Die wirklich verrückteste Familie der Welt, das sind die Osbournes. Und Ozzy Osbourne hat im Jahre 2002 diesen Mega-Hit. Hier ist Dreamer. 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

Das war Ozzy Osbourne mit Dreamer und er schaffte es ja im Jahre 2002 in die Top 10 hier bei uns in Deutschland und auch in der Jahresendabrechnung erreichte er immerhin den Platz 10. Shakira, die machte es noch etwas besser, denn das hier ist der Hit des Jahres 2002, die Nummer 1 des Jahres. 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

Ja, lang waren sie die Titel Mitte der 90er Jahre. Die Fans der Technomusik haben sich drüber gefreut, die nicht so gerne die Technomusik hörten, so wie ich zum Beispiel. Naja, okay, konnte man gerade noch aushalten. 4 Minuten lang, Marky Mark, United. Diamonds. 1976, da hatte die Band Smokey einen Hit mit Living Next Door to Alice und im Jahre 1995 hatte die niederländische Band Gompi einen Geistesblitz. Warum soll man nicht einfach eine Zeile dazu dichten? Alice, who the fuck is Alice? Und siehe da, das wurde ein Sommerhit. Sally,

Alice, Who the Fuck is Alice? Das war die niederländische Band Gompie. Und Smokey, die haben sich wahrscheinlich geärgert, dass sie nicht damals schon selbst auf die Idee gekommen waren, diese Zeile einzufügen. Aber sie haben dann ja ihre eigene Version mit dem F-Wort herausgebracht. Und die war ja auch recht erfolgreich.

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1: Im Studio Immekasten. Die US-Armee hat nach eigenen Angaben mehrere Drohnen über der Straße von Hormus abgeschossen. Die vom Iran gestarteten Drohnen hätten Handelsschiffe in der wichtigen Meerenge bedroht, heißt es von Seiten der USA. Was das nun für die Friedensbemühungen bedeutet, ist noch unklar. Erst gestern hatte Pakistan eine Einigung zwischen Washington und Teheran verkündet. Demnach habe eine Vereinbarung schon in den kommenden Tagen unterzeichnet werden können. Schon oft gab es allerdings Hoffnung auf eine Einigung, aus der dann wieder nichts wurde. Fluggäste behalten in der EU weiter ihren Anspruch auf Entschädigung, wenn der Flieger 3 Stunden zu spät ist. Darauf haben sich EU-Parlament und Mitgliedstaaten nach jahrelangem Streit geeinigt. Mehr dazu von André Glatzel.
2: Einige EU-Staaten wollten erst ab 4 Stunden eine Entschädigung zahlen, haben ihre Pläne in den Verhandlungen aber jetzt aufgegeben. Mit den neuen Fluggastrechten müssen Airlines Reisende künftig klarer über ihre Ansprüche informieren. Außerdem muss beim Buchungspreis auch das Handgepäck mit drin sein. Und Eltern dürfen nicht extra zur Kasse gebeten werden, wenn sie neben ihren Kindern sitzen wollen. Die Reform muss am Montag noch formal abgenommen werden.
1: Elon Musk ist der erste Billionär der Welt. Möglich macht das der größte Börsengang der Geschichte mit seiner Weltraumfirma SpaceX. Der Kurs ist zwischenzeitlich auf $175 pro Aktie nach oben geschossen. Das sind rund 30% mehr als der eigentliche Ausgabepreis. Zu viele Unfälle, zu viele Störungen, zu viel Missbrauch. Deshalb verbannt Brüssel E-Scooter aus der Stadt. Ab nächstem Jahr dürfen die Leihroller nicht mehr auf den Straßen der belgischen Hauptstadt unterwegs sein. Auch in Paris, Madrid und Prag sind die Scooter schon verboten. Co-Gastgeber Kanada ist mit einem Unentschieden in die Fußball-Weltmeisterschaft gestartet. Die Partie gegen Bosnien-Herzegowina endete 1:1. Auch im Stadion in Toronto hat es zuvor eine Eröffnungsfeier gegeben. Nachher in der Nacht um 3 Uhr steigt dann auch der dritte Gastgeber dieser WM, die USA, ins Turnier ein, und zwar gegen Paraguay.
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3: Mit KI-Support. Viele Wolken sind heute Morgen noch unterwegs. Dazu kommt vereinzelt Regen runter, der aber langsam nachlässt. Im Laufe des Tages bleibt's in einer Ecke länger unbeständig mit Schauern und am Nachmittag sind auch mal Gewitter drin. Sonst wird's zwischendurch freundlicher und oft trocken dazu. Die Höchstwerte liegen bei 17 bis 28 Grad. Morgen dann mehr Wolken als Sonne, ab und zu ein Schauer, maximal bis 26 Grad.

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4: Es ist an der Zeit, Musik aus dem Jahre 2015 zu spielen. Madcon aus Norwegen hatten zwei Hits im Jahre 2015, nämlich Don't Worry und diesen Keep My Cool.

Keep My Cool. Und bei dem Erfolg dieses Songs, da können die beiden Jungs von Madcon wirklich gut lachen. Diamonds. Und insbesondere die Songs, die in den Top 500 der besten Songs aller Zeiten des Rolling Stone Magazins stehen, das sind Diamanten der Musikgeschichte. Und dieser Song von Dolly Parton, mit dem sie schon im Jahre 1973 in den Charts stand, der steht in den Top 500 des Rolling Stone Magazins. Das hier ist allerdings eine neuere Version von Jolene. Hier sind The Boss Hoss und The Common Linnets. Jolene.

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1: Am 14. Dezember des Jahres 1972 verließ mit Eugene Andrew Cernan der vorläufig letzte Mensch den Mond. Und er flog zurück mit der Apollo 17, mit der er natürlich auch hingeflogen war. Und das hier, das war Musik, die im Jahre 1972 angesagt war. T-Rex!

Das war die angesagteste Musik des Jahres 1972. T-Rex und Metal Guru. Und auch Sweet wurden so langsam bekannt und auch die sage ich jetzt an. Und damals waren sie sowieso angesagt. Einer ihrer größten Hits des Jahres 1972 ist dieser Papa Joe.

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2: Im Studio Immekasten. Die US-Armee hat nach eigenen Angaben mehrere Drohnen über der Straße von Hormus abgeschossen. Die vom Iran gestarteten Drohnen hätten Handelsschiffe in der wichtigen Meerenge bedroht, heißt es von Seiten der USA. Was das nun für die Friedensbemühungen bedeutet, ist noch unklar. Erst gestern hatte Pakistan eine Einigung zwischen Washington und Teheran verkündet. Demnach habe eine Vereinbarung schon in den kommenden Tagen unterzeichnet werden können. Schon oft gab es allerdings Hoffnung auf eine Einigung, aus der dann wieder nichts wurde. Fluggäste behalten in der EU weiter ihren Anspruch auf Entschädigung, wenn der Flieger 3 Stunden zu spät ist. Darauf haben sich EU-Parlament und Mitgliedstaaten nach jahrelangem Streit geeinigt. Mehr dazu von André Glatzel.
3: Einige EU-Staaten wollten erst ab 4 Stunden eine Entschädigung zahlen, haben ihre Pläne in den Verhandlungen aber jetzt aufgegeben. Mit den neuen Fluggastrechten müssen Airlines Reisende künftig klarer über ihre Ansprüche informieren. Außerdem muss beim Buchungspreis auch das Handgepäck mit drin sein und Eltern dürfen nicht extra zur Kasse gebeten werden, wenn sie neben ihren Kindern sitzen wollen. Die Reform muss am Montag noch formal abgenommen werden.
2: Elon Musk ist der erste Billionär der Welt. Möglich macht das der größte Börsengang der Geschichte mit seiner Weltraumfirma SpaceX. Der Kurs ist zwischenzeitlich auf $175 pro Aktie nach oben geschossen. Das sind rund 30% mehr als der eigentliche Ausgabepreis. Zu viele Unfälle, zu viele Störungen, zu viel Missbrauch. Deshalb verbannt Brüssel E-Scooter aus der Stadt. Ab nächstem Jahr dürfen die Leihroller nicht mehr auf den Straßen der belgischen Hauptstadt unterwegs sein. Auch in Paris, Madrid und Prag sind die Scooter schon verboten. Co-Gastgeber Kanada ist mit einem Unentschieden in die Fußball-Weltmeisterschaft gestartet. Die Partie gegen Bosnien-Herzegowina endete 1:1. Auch im Stadion in Toronto hat es zuvor eine Eröffnungsfeier gegeben. Nachher in der Nacht um 3 Uhr steigt dann auch der dritte Gastgeber dieser WM, die USA, ins Turnier ein, und zwar gegen Paraguay.
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4: Mit KI-Support. Ziemlich wolkig ist es heute Morgen, dazu kann ab und zu noch ein Schauer runterkommen, der dann Richtung Osten weiterzieht. Später wird es im Südwesten freundlicher und oft trocken, während im Nordosten immer wieder Schauer und vereinzelt Gewitter dabei sind. Und die Höchstwerte liegen meist bei 17 bis 26 Grad. Morgen geht's mit Sonne und Wolken weiter, dazu immer wieder Schauer, maximal bis 26 Grad.

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2: Den nächsten Sänger, den dürfte es eigentlich gar nicht geben, denn er wurde in einer Stadt geboren, die es angeblich auch nicht gibt. Nämlich er kommt aus Bielefeld. Jochen Distelmeier, meine ich. Er hatte im Jahre 2010 einen Hit mit Regen.

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1: Manchmal unterscheidet sich ja der eigene Geschmack vom Geschmack der breiten Masse und so war das auch bei mir im Jahre 2010. Der Song von Jochen Distelmeier, den wir gerade gehört haben, nämlich Regen, der erreichte in den Charts zwar nur den Platz 79, war aber einer meiner Favoriten des Jahres und genauso ist es bei dem nächsten Song auch.
2: Hit Nummer 10.
1: Naja gut, in den deutschen Charts erreichte er immerhin auch Platz 10, aber ich persönlich würde ihn noch weiter nach vorne setzen. Einer meiner absoluten Favoriten des Jahres 2010, Plan B und She Said.
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1: Wölfe, die sollen ja bisweilen den Mond anheulen. Und Milo tut das auch.

Gesungen und nicht geheult hat Milo diesen wunderschönen Song Howling at the Moon, und dass die Wölfe, die ja in Deutschland immer zahlreicher werden, den Mond anheulen, das ist ja auch nur ein Gerücht. Manchmal erscheint da eben der Vollmond, wenn die Wölfe heulen. Und ob die Wölfe heulen und ob wir Vollmond haben oder nicht, das spielt keine Rolle. Zeit für gute Musik ist immer. Hier sind DNC und Cake by the Ocean. 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

0: Was lange währt, wird endlich gut, heißt es ja. Ja, heute habe ich es mit den Sprichwörtern, aber das stimmt für diesen Song, denn der erschien bereits im September des Jahres 2015, aber im Jahre 2016, da war es dann ein Riesenhit für DNCE, Cake by the Ocean.
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2: Im Studio Immekasten. Die US-Armee hat nach eigenen Angaben mehrere Drohnen über der Straße von Hormus abgeschossen. Die vom Iran gestarteten Drohnen hätten Handelsschiffe in der wichtigen Meerenge bedroht, heißt es von Seiten der USA. Was das nun für die Friedensbemühungen bedeutet, ist noch unklar. Erst gestern hatte Pakistan eine Einigung zwischen Washington und Teheran verkündet. Demnach habe eine Vereinbarung schon in den kommenden Tagen unterzeichnet werden können. Schon oft gab es allerdings Hoffnung auf eine Einigung, aus der dann wieder nichts wurde. Fluggäste behalten in der EU weiter ihren Anspruch auf Entschädigung, wenn der Flieger 3 Stunden zu spät ist. Darauf haben sich EU-Parlament und Mitgliedstaaten nach jahrelangem Streit geeinigt. Mehr dazu von André Glatzel.
3: Einige EU-Staaten wollten erst ab 4 Stunden eine Entschädigung zahlen, haben ihre Pläne in den Verhandlungen aber jetzt aufgegeben. Mit den neuen Fluggastrechten müssen Airlines Reisende künftig klarer über ihre Ansprüche informieren. Außerdem muss beim Buchungspreis auch das Handgepäck mit drin sein. Und Eltern dürfen nicht extra zur Kasse gebeten werden, wenn sie neben ihren Kindern sitzen wollen. Die Reform muss am Montag noch formal abgenommen werden.
2: Elon Musk ist der erste Billionär der Welt. Möglich macht das der größte Börsengang der Geschichte mit seiner Weltraumfirma SpaceX. Der Kurs ist zwischenzeitlich auf $175 pro Aktie nach oben geschossen. Das sind rund 30% mehr als der eigentliche Ausgabepreis. Zu viele Unfälle, zu viele Störungen, zu viel Missbrauch. Deshalb verbannt Brüssel E-Scooter aus der Stadt. Ab nächstem Jahr dürfen die Leihroller nicht mehr auf den Straßen der belgischen Hauptstadt unterwegs sein. Auch in Paris, Madrid und Prag sind die Scooter schon verboten. Co-Gastgeber Kanada ist mit einem Unentschieden in die Fußball-Weltmeisterschaft gestartet. Die Partie gegen Bosnien-Herzegowina endete 1:1. Auch im Stadion in Toronto hat es zuvor eine Eröffnungsfeier gegeben. Nachher in der Nacht um 3 Uhr steigt dann auch der dritte Gastgeber dieser WM, die USA, ins Turnier ein, und zwar gegen Paraguay.
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4: Mit KI-Support. Ziemlich wolkig ist es heute Morgen. Dazu kann ab und zu noch ein Schauer runterkommen, der dann Richtung Osten weiterzieht. Später wird es im Südwesten freundlicher und oft trocken, während im Nordosten immer wieder Schauer und vereinzelt Gewitter dabei sind. Und die Höchstwerte liegen meist bei 17 bis 26 Grad. Morgen geht's mit Sonne und Wolken weiter. Dazu immer wieder Schauer, maximal bis 26 Grad.
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2: Ja, eine Reise in die 80er, die lohnt sich immer, allein schon wegen der guten Musik, die es damals gegeben hat. Und das Schöne daran ist ja, dass wir diese Musik auch heute noch immer wieder hören können. Und genau das machen wir jetzt. Hier ist John Waite und Missing You. 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

Das war John Wade, der in seiner Karriere nur einen einzigen ganz großen Hit hatte, nämlich den, den wir gerade gehört haben aus dem Jahre 1984. Das war Missing You, Platz 1 damals in den amerikanischen Hot 100. Super Hit 1, Hit 1, Hit 1. Und mit dem Vogel des Jahres, da haben wir irgendwann alle schon mal in frühester Jugend oder in frühester Kindheit Bekanntschaft gemacht, denn es hält sich ja ein hartnäckiges Gerücht, dass wir alle vom Klapperstorch gebracht worden sind. Und genau dieser Klapperstorch, der eigentlich Weißstorch heißt, der war eben der Vogel des Jahres 1984 und hier ist ein Song von den Cars.

0: Dickers mit einem Song passend zum Bandnamen, das war Drive, und euch allen und Ihnen allen, die ja gerade mit dem Auto unterwegs seid, wünsche ich natürlich eine gute Fahrt, kommt gut an am Ziel und gut zurück nach Hause.
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2: Einem Song, der die Nummer 1 Position erreicht hat, dem muss man natürlich ein wenig Respekt zollen. Und genau das machen wir jetzt. Hier ist eine ehemalige Nummer 1 aus dem Jahre 1987. Mel und Kim und Respectable. Respectable.

0: Respectable von Mel and Kim, und das waren zwei Schwestern, nämlich Kim Appleby und Melanie Susan Appleby, die im Jahre 1987 mit diesem Song auf Platz 1 in England und auch hier bei uns in Deutschland auf Platz 1 standen.
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0: Ich habe damals immer die Hitparade auf NDR 2 mit Willem F. Dinklage gehört und ich glaube, die kam immer am Donnerstag, oder? Und dieser Song, der stand auch ganz weit oben. Billy Idol und Sweet 16.

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2: Im Studio Immekasten. Die US-Armee hat nach eigenen Angaben mehrere Drohnen über der Straße von Hormus abgeschossen. Die vom Iran gestarteten Drohnen hätten Handelsschiffe in der wichtigen Meerenge bedroht, heißt es von Seiten der USA. Was das nun für die Friedensbemühungen bedeutet, ist noch unklar. Erst gestern hatte Pakistan eine Einigung zwischen Washington und Teheran verkündet. Demnach habe eine Vereinbarung schon in den kommenden Tagen unterzeichnet werden können. Schon oft gab es allerdings Hoffnung auf eine Einigung, aus der dann wieder nichts wurde. Fluggäste behalten in der EU weiter ihren Anspruch auf Entschädigung, wenn der Flieger 3 Stunden zu spät ist. Darauf haben sich EU-Parlament und Mitgliedstaaten nach jahrelangem Streit geeinigt. Mehr dazu von André Glatzel.
3: Einige EU-Staaten wollten erst ab 4 Stunden eine Entschädigung zahlen, haben ihre Pläne in den Verhandlungen aber jetzt aufgegeben. Mit den neuen Fluggastrechten müssen Airlines Reisende künftig klarer über ihre Ansprüche informieren. Außerdem muss beim Buchungspreis auch das Handgepäck mit drin sein. Und Eltern dürfen nicht extra zur Kasse gebeten werden, wenn sie neben ihren Kindern sitzen wollen. Die Reform muss am Montag noch formal abgenommen werden.
2: Elon Musk ist der erste Billionär der Welt. Möglich macht das der größte Börsengang der Geschichte mit seiner Weltraumfirma SpaceX. Der Kurs ist zwischenzeitlich auf $175 pro Aktie nach oben geschossen. Das sind rund 30% mehr als der eigentliche Ausgabepreis. Zu viele Unfälle, zu viele Störungen, zu viel Missbrauch. Deshalb verbannt Brüssel E-Scooter aus der Stadt. Ab nächstem Jahr dürfen die Leihroller nicht mehr auf den Straßen der belgischen Hauptstadt unterwegs sein. Auch in Paris, Madrid und Prag sind die Scooter schon verboten. Co-Gastgeber Kanada ist mit einem Unentschieden in die Fußball-Weltmeisterschaft gestartet. Die Partie gegen Bosnien-Herzegowina endete 1:1. Auch im Stadion in Toronto hat es zuvor eine Eröffnungsfeier gegeben. Nachher in der Nacht um 3 Uhr steigt dann auch der dritte Gastgeber dieser WM, die USA, ins Turnier ein, und zwar gegen Paraguay.
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4: Mit KI-Support. Wolkig und teils nass ist's heute Vormittag noch, besonders im Osten. Da können auch neue Schauer runterkommen und später sind vereinzelt Gewitter drin. Richtung Südwesten setzt sich dagegen immer mehr die Sonne durch und es bleibt meist trocken. Die Höchstwerte liegen bei 17 bis 26 Grad. Morgen dann mehr Wolken und ab und zu Schauer, maximal bis 26 Grad.

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1: Bei vielen Songs, da lohnt es sich ja nicht, auf den Text zu achten, aber bei dem nächsten Song ist das anders. Hier ist Max Giesinger mit Wenn sie tanzt. 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

0: Das war Max Giesinger mit Wenn sie tanzt und die Sprache, in der er diesen Song gesungen hat, das war Deutsch. Und weil es so schön ist, wenn man alles versteht, kommt hier gleich noch ein Song in deutscher Sprache. Mark Forster und seine Chöre.
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2: Im Studio Immekasten. Die US-Armee hat nach eigenen Angaben mehrere Drohnen über der Straße von Hormus abgeschossen. Die vom Iran gestarteten Drohnen hätten Handelsschiffe in der wichtigen Meerenge bedroht, heißt es von Seiten der USA. Was das nun für die Friedensbemühungen bedeutet, ist noch unklar. Erst gestern hatte Pakistan eine Einigung zwischen Washington und Teheran verkündet. Demnach habe eine Vereinbarung schon in den kommenden Tagen unterzeichnet werden können. Schon oft gab es allerdings Hoffnung auf eine Einigung, aus der dann wieder nichts wurde. Fluggäste behalten in der EU weiter ihren Anspruch auf Entschädigung, wenn der Flieger 3 Stunden zu spät ist. Darauf haben sich EU-Parlament und Mitgliedstaaten nach jahrelangem Streit geeinigt. Mehr dazu von André Glatzel.
3: Einige EU-Staaten wollten erst ab 4 Stunden eine Entschädigung zahlen, haben ihre Pläne in den Verhandlungen aber jetzt aufgegeben. Mit den neuen Fluggastrechten müssen Airlines Reisende künftig klarer über ihre Ansprüche informieren. Außerdem muss beim Buchungspreis auch das Handgepäck mit drin sein. Und Eltern dürfen nicht extra zur Kasse gebeten werden, wenn sie neben ihren Kindern sitzen wollen. Die Reform muss am Montag noch formal abgenommen werden.
2: Elon Musk ist der erste Billionär der Welt. Möglich macht das der größte Börsengang der Geschichte mit seiner Weltraumfirma SpaceX. Der Kurs ist zwischenzeitlich auf $175 pro Aktie nach oben geschossen. Das sind rund 30% mehr als der eigentliche Ausgabepreis. Zu viele Unfälle, zu viele Störungen, zu viel Missbrauch. Deshalb verbannt Brüssel E-Scooter aus der Stadt. Ab nächstem Jahr dürfen die Leihroller nicht mehr auf den Straßen der belgischen Hauptstadt unterwegs sein. Auch in Paris, Madrid und Prag sind die Scooter schon verboten. Co-Gastgeber Kanada ist mit einem Unentschieden in die Fußball-Weltmeisterschaft gestartet. Die Partie gegen Bosnien-Herzegowina endete 1:1. Auch im Stadion in Toronto hat es zuvor eine Eröffnungsfeier gegeben. Nachher in der Nacht um 3 Uhr steigt dann auch der dritte Gastgeber dieser WM, die USA, ins Turnier ein, und zwar gegen Paraguay.
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4: Mit KI-Support. Wolkig und teils nass ist's heute Vormittag noch, besonders im Osten. Da können auch neue Schauer runterkommen und später sind vereinzelt Gewitter drin. Richtung Südwesten setzt sich dagegen immer mehr die Sonne durch und es bleibt meist trocken. Die Höchstwerte liegen bei 17 bis 26 Grad. Morgen dann mehr Wolken und ab und zu Schauer, maximal bis 26 Grad.
5: 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Und jetzt machen wir aus einem Stückchen Zucker einfach mal einen Diamanten. Nämlich dieses Stückchen Zucker, das ist ein Diamant geworden, ein Golden Oldie von The Smoke.

0: Die großen Radiostationen in Großbritannien und in den Vereinigten Staaten, die boykottierten diesen Song im Jahre 1967, weil sie sich nicht so ganz sicher waren, ob die Sugarlumps, die der Freund Jack dazu sich genommen hatte, auch wirklich dem Reinheitsgebot entsprachen. Aber die Piratensender und auch die Sender hier bei uns in Deutschland, die spielten den Song und es wurde ein großer Hit im Jahre 1967 von The Smoke.
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0: Und jetzt gehen wir in die 70er.
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0: Hinter dem Namen Marshall Hayne, da verbirgt sich nicht etwa eine Person, sondern deren zwei. Nämlich Marshall, das ist der Keyboarder Julian Marshall, und Hayne, das ist die Sängerin Kit Hayne. Und die beiden, die hatten im Jahre 1978 hier bei uns in Deutschland eine Nummer 1-Hit. Hier ist Dancing in the City.

Eine Sängerin und ein Musiker, nämlich Hain und Marshall, kurz Marshall Hain genannt, und das war ihr größter Hit aus dem Jahre 1978, Dancing in the City. Und das Rezept Mann und Frau singen gemeinsam, das ist ja manchmal sehr erfolgreich. So auch bei Demi Lovato und Olly Murs.

0: Das waren Olly Murs und Demi Lovato, die ja schon mit 5 Jahren Schauspielunterricht genommen hat und dann später auch noch eine Musikkarriere startete. Und das sehr erfolgreich, nämlich ihr Studioalbum Here We Go Again, das erreichte ja Platz 1 in den Vereinigten Staaten. Und dieser Song mit Olly Murs, das war sowieso und ist ein Hit. Up heißt er.
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2: Im Studio Immekasten. Die US-Armee hat nach eigenen Angaben mehrere Drohnen über der Straße von Hormus abgeschossen. Die vom Iran gestarteten Drohnen hätten Handelsschiffe in der wichtigen Meerenge bedroht, heißt es von Seiten der USA. Was das nun für die Friedensbemühungen bedeutet, ist noch unklar. Erst gestern hatte Pakistan eine Einigung zwischen Washington und Teheran verkündet. Demnach habe eine Vereinbarung schon in den kommenden Tagen unterzeichnet werden können. Schon oft gab es allerdings Hoffnung auf eine Einigung, aus der dann wieder nichts wurde. Fluggäste behalten in der EU weiter ihren Anspruch auf Entschädigung, wenn der Flieger 3 Stunden zu spät ist. Darauf haben sich EU-Parlament und Mitgliedstaaten nach jahrelangem Streit

0: geeinigt. Mehr dazu von André Glatzel.
1: Einige EU-Staaten wollten erst ab 4 Stunden eine Entschädigung zahlen, haben ihre Pläne in den Verhandlungen aber jetzt aufgegeben. Mit den neuen Fluggastrechten müssen Airlines Reisende künftig klarer über ihre Ansprüche informieren. Außerdem muss beim Buchungspreis auch das Handgepäck mit drin sein. Und Eltern dürfen nicht extra zur Kasse gebeten werden, wenn sie neben ihren Kindern sitzen wollen. Die Reform muss am Montag noch formal abgenommen werden.
0: Elon Musk ist der erste Billionär der Welt. Möglich macht das der größte Börsengang der Geschichte mit seiner Weltraumfirma SpaceX. Der Kurs ist zwischenzeitlich auf $175 pro Aktie nach oben geschossen. Das sind rund 30% mehr als der eigentliche Ausgabepreis. Zu viele Unfälle, zu viele Störungen, zu viel Missbrauch. Deshalb verbannt Brüssel E-Scooter aus der Stadt. Ab nächstem Jahr dürfen die Leihroller nicht mehr auf den Straßen der belgischen Hauptstadt unterwegs sein. Auch in Paris, Madrid und Prag sind die Scooter schon verboten. Co-Gastgeber Kanada ist mit einem Unentschieden in die Fußball-Weltmeisterschaft gestartet. Die Partie gegen Bosnien-Herzegowina endete 1:1. Auch im Stadion in Toronto hat es zuvor eine Eröffnungsfeier gegeben. Nachher in der Nacht um 3 Uhr steigt dann auch der dritte Gastgeber dieser WM, die USA, ins Turnier ein, und zwar gegen Paraguay.
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3: Mit KI-Support. Wolkig und teils nass ist es gerade noch. Vor allem Richtung Osten ziehen letzte Regenreste durch und später kommen da auch immer wieder Schauer und vereinzelt Gewitter nach. Weiter Richtung Südwesten setzt sich dagegen mehr Sonne durch und es bleibt oft trocken. Dazu Höchstwerte zwischen 17 und 28 Grad. Morgen geht's ähnlich weiter. Mal Sonne, mal Wolken, ab und zu ein Schauer, maximal bis etwa 26 Grad.
4: Im Jahr 2007, da war die Schleie der Fisch des Jahres und der Vogel des Jahres, das war der Turmfalke, und ein Song des Jahres, das war dieser hier von Justin Timberlake.

0: What goes around comes around, und damals im Jahre 2007, da kaufte man die Musik natürlich noch auf CD, und da war richtig was drauf auf dieser CD von Justin Timberlake. Der Song war nämlich und ist immer noch mehr als 5 Minuten lang. 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
0: Und wo wir schon mal da sind, bleiben wir auch gleich noch ein bisschen im Jahre 2007. Ich spiele noch einen Song von damals. Hier ist Mika mit Grace Kelly.
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0: Da hat man damals immer drauf gewartet, auf dieses Ching. Das war das Ende von Grace Kelly, ein Song von Mika.
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Die Fußball-Weltmeisterschaften, die habe ich eigentlich während meines gesamten Lebens immer fleißig und auch aufmerksam verfolgt. Aber ich gebe es ganz ehrlich zu, wenn ich es jetzt nicht gerade nachgelesen hätte, könnte ich jetzt nicht auf Anhieb sagen, wer damals im Jahre 2002 Weltmeister geworden ist und wer Zweiter wurde. Das Endspiel lautete Brasilien gegen Deutschland und das Endergebnis war ein 2:0 und damit war Brasilien natürlich Weltmeister. Und hier ist Musik von Phil Collins. Sweet.

0: Das war Phil Collins mit Can't Stop Loving You und dieser Song war hier bei uns in Deutschland im Spätherbst des Jahres 2002 ein Hit. Genauso wie dieser Song hier von Shania Twain.
1: Let's go.

0: I'm gonna get you good, ich krieg dich sehr wohl, das sang Shania Twain im Jahre 2002 und ob sie mit diesen Bemühungen erfolgreich war, das weiß ich natürlich nicht. Aber der Song, der war auf jeden Fall ein Hit.
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1: Im Studio Imme Kasten. Die US-Armee hat nach eigenen Angaben mehrere Drohnen über der Straße von Hormus abgeschossen. Die vom Iran gestarteten Drohnen hätten Handelsschiffe in der wichtigen Meerenge bedroht, heißt es von Seiten der USA. Was das nun für die Friedensbemühungen bedeutet, ist noch unklar. Erst gestern hatte Pakistan eine Einigung zwischen Washington und Teheran verkündet. Demnach habe eine Vereinbarung schon in den kommenden Tagen unterzeichnet werden können. Schon oft gab es allerdings Hoffnung auf eine Einigung, aus der dann wieder nichts wurde. Fluggäste behalten in der EU weiter ihren Anspruch auf Entschädigung, wenn der Flieger 3 Stunden zu spät ist. Darauf haben sich EU-Parlament und Mitgliedstaaten nach jahrelangem Streit geeinigt. Mehr dazu von André Glatzel.
2: Einige EU-Staaten wollten erst ab 4 Stunden eine Entschädigung zahlen, haben ihre Pläne in den Verhandlungen aber jetzt aufgegeben. Mit den neuen Fluggastrechten müssen Airlines Reisende künftig klarer über ihre Ansprüche informieren. Außerdem muss beim Buchungspreis auch das Handgepäck mit drin sein und Eltern dürfen nicht extra zur Kasse gebeten werden, wenn sie neben ihren Kindern sitzen wollen.

0: Die Reform muss am Montag noch formal abgenommen werden.
1: Elon Musk ist der erste Billionär der Welt. Möglich macht das der größte Börsengang der Geschichte mit seiner Weltraumfirma SpaceX. Der Kurs ist zwischenzeitlich auf $175 pro Aktie nach oben geschossen. Das sind rund 30% mehr als der eigentliche Ausgabepreis. Zu viele Unfälle, zu viele Störungen, zu viel Missbrauch. Deshalb verbannt Brüssel E-Scooter aus der Stadt. Ab nächstem Jahr dürfen die Leihroller nicht mehr auf den Straßen der belgischen Hauptstadt unterwegs sein. Auch in Paris, Madrid und Prag sind die Scooter schon verboten. Co-Gastgeber Kanada ist mit einem Unentschieden in die Fußball-Weltmeisterschaft gestartet. Die Partie gegen Bosnien-Herzegowina endete 1:1. Auch im Stadion in Toronto hat es zuvor eine Eröffnungsfeier gegeben. Nachher in der Nacht um 3 Uhr steigt dann auch der dritte Gastgeber dieser WM, die USA, ins Turnier ein, und zwar gegen Paraguay.
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3: Mit KI-Support. Wolkig und teils nass ist es gerade noch. Vor allem Richtung Osten ziehen letzte Regenreste durch und später kommen da auch immer wieder Schauer und vereinzelt Gewitter nach. Weiter Richtung Südwesten setzt sich dagegen mehr Sonne durch und es bleibt oft trocken. Dazu Höchstwerte zwischen 17 und 28 Grad. Morgen geht's ähnlich weiter. Mal Sonne, mal Wolken, ab und zu ein Schauer, maximal bis etwa 26 Grad.

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1: Erstaunlicherweise stand vom selben Stern von Ich und Ich niemals auf Platz 1 in den deutschen Charts, sondern die höchste Platzierung, das war der Platz 2. Aber mit diesem Song, da hat's geklappt. Platz 1 für Ich und Ich mit ihrem Song Pflaster.
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So klangen sie, die Nummer 1 Hits im Jahre 2009, das waren Annette Humpe und Adel Tawil. Mit ihrem größten Hit bisher, ihrem einzigen Nummer 1 Hit, nämlich mit Pflaster. Und ich hoffe natürlich, dass ihr heute ohne Pflaster gut durch den Tag kommt, also ohne Blessuren. Und wenn doch mal etwas schief geht, vielleicht kann die Musik euch ein wenig aufmuntern. Hier ist Eros Ramazzotti mit Parla Con.

0: Eros Ramazzotti, er ist 10 Jahre jünger als ich, aber er kann 10-mal besser singen und das hat er gerade bewiesen mit Parla con me, ein Hit aus dem Jahre 2009.
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0: Hey DJ, ich will nicht rocken. Das sang Robbie Williams im Jahre 2000. 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
0: Luca und Kai, das sind zwei Vornamen, die Eltern hier bei uns in Deutschland ihren Kindern, egal ob Junge oder Mädchen, geben dürfen, ohne dass ein weiterer Vorname dazukommen muss. So hat das Oberlandesgericht Hamm entschieden. Bei Maria ist das noch nicht so weit. Jungs dürfen nur Maria heißen, wenn noch ein anderer Vorname dazutritt.

0: Das war Carlos Santana, der mit seinem Album Supernatural im Jahre 1999 ein Riesen-Comeback feierte und mit dieser Single-Auskopplung Maria Maria stand er dann ein Jahr später hier bei uns in Deutschland ganz erfolgreich in den Charts, also das war dann im Jahr 2000.
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2: Im Studio Immekasten. Die US-Armee hat nach eigenen Angaben mehrere Drohnen über der Straße von Hormus abgeschossen. Die vom Iran gestarteten Drohnen hätten Handelsschiffe in der wichtigen Meerenge bedroht, heißt es von Seiten der USA. Was das nun für die Friedensbemühungen bedeutet, ist noch unklar. Erst gestern hatte Pakistan eine Einigung zwischen Washington und Teheran verkündet. Demnach habe eine Vereinbarung schon in den kommenden Tagen unterzeichnet werden können. Schon oft gab es allerdings Hoffnung auf eine Einigung, aus der dann wieder nichts wurde. Fluggäste behalten in der EU weiter ihren Anspruch auf Entschädigung, wenn der Flieger 3 Stunden zu spät ist. Darauf haben sich EU-Parlament und Mitgliedstaaten nach jahrelangem Streit geeinigt. Mehr dazu von André Glatzel.
3: Einige EU-Staaten wollten erst ab 4 Stunden eine Entschädigung zahlen, haben ihre Pläne in den Verhandlungen aber jetzt aufgegeben. Mit den neuen Fluggastrechten müssen Airlines Reisende künftig klarer über ihre Ansprüche informieren. Außerdem muss beim Buchungspreis auch das Handgepäck mit drin sein. Und Eltern dürfen nicht extra zur Kasse gebeten werden, wenn sie neben ihren Kindern sitzen wollen. Die Reform muss am Montag noch formal abgenommen werden.
2: Elon Musk ist der erste Billionär der Welt. Möglich macht das der größte Börsengang der Geschichte mit seiner Weltraumfirma SpaceX. Der Kurs ist zwischenzeitlich auf $175 pro Aktie nach oben geschossen. Das sind rund 30% mehr als der eigentliche Ausgabepreis. Zu viele Unfälle, zu viele Störungen, zu viel Missbrauch. Deshalb verbannt Brüssel E-Scooter aus der Stadt. Ab nächstem Jahr dürfen die Leihroller nicht mehr auf den Straßen der belgischen Hauptstadt unterwegs sein. Auch in Paris, Madrid und Prag sind die Scooter schon verboten. Co-Gastgeber

0: Kanada ist mit einem Unentschieden in die Fußball-Weltmeisterschaft gestartet. Die Partie gegen Bosnien-Herzegowina endete 1:1. Auch im Stadion in Toronto hat es zuvor eine Eröffnungsfeier gegeben. Nachher in der Nacht um 3 Uhr steigt dann auch der dritte Gastgeber dieser WM, die USA, ins Turnier ein, und zwar gegen Paraguay.
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2: Mit KI-Support. Wolkig ist's gerade in vielen Ecken und vor allem Richtung Nordosten kann's mittags immer mal nass werden. Später sind da auch einzelne Gewitter drin. Weiter Richtung Südwesten wird's dagegen freundlicher und meistens trocken. Dazu gehen die Höchstwerte heute auf 17 bis 28 Grad. Morgen gibt's wieder Sonne und Wolken, ab und zu Schauer oder ein Gewitter. Maximal bis etwa 26 Grad.

Könnt ihr euch noch an die Four Tops erinnern? Die waren über Jahrzehnte hinweg ein Garant für tolle Soul-Musik und hier sind sie mit einem Song aus den 60ern. Die Four Tops, I Can't Help Myself.

I can't help myself. Und mit diesem Song wurden die Four Tops endgültig Weltstars, denn das war ihr erster ganz großer Hit, ihr erster Nummer 1 Hit. Number one! Und dass dieser Song im Jahre 1965 ein Nummer 1 Hit war, das weiß sogar heute noch jedes Kind. Ein Evergreen, ein Hit der Jahrzehnte. Hier sind die Rolling Stones mit ihrem größten Hit Satisfaction.

0: Im Jahre 1965 kam in der damaligen DDR die Anti-Baby-Pille auf den Markt und die Rolling Stones, die sangen dazu Satisfaction. Hit by.
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Das war Christina Stürmer mit Seite an Seite. Und Christina Stürmer, die stammt ja aus Österreich und mit unserem Nachbarland Österreich, da leben wir ja Seite an Seite bzw. Grenze an Grenze und wir haben übrigens zu Österreich die längste Grenze überhaupt. Die ist nämlich 815 Kilometer lang und damit 4 Kilometer länger als die Grenze zur Tschechischen Republik. Ja, und die kürzeste Grenze, die gibt es ganz im Norden, nämlich zu unserem nördlichen Nachbarn Dänemark. Da ist die Grenze nur 67 Kilometer lang. Und wie lang der nächste Song ist, das kann ich auch mal schnell nachschauen. Und ich sage es euch auch sofort. Und dann kommt er. Ich weiß nun Bescheid und gebe mein Wissen an euch weiter. Der nächste Song ist 3 Minuten und 5 Sekunden lang. Milo und Howling at the Moon.

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2: Ja, hallo, willkommen zu unserem Spendenspezial für Yasun. Ich bin die Netti und ich habe richtigen Bock, ne? In den nächsten 120 Minuten mit euch machen wir den Spendenbalken auf ich bin ein bisschen aufgeregt, nach oben zu jagen. Wir haben heute nur ein begrenztes Zeitfenster, also lasst uns keine Sekunde verlieren. Musik an, Herzen auf!

Ja, davor war Tommy Roh mit Scheiler und jetzt war Andreas Burani auf uns. Ja, stellt euch doch mal vor, es wäre euer Kind, ne? Man will helfen, aber das Geld fehlt. Lasst uns die Mauer einreißen. Ich habe schon 5 Euro gespendet, versuche noch mehr zu spenden. Also bitte, macht. Ich habe jetzt für euch Adel Tawil mit Eine Welt, eine Heimat.

0: Hallöchen, nicht erschrecken, ich bin der Kevin. Wir hören uns heute nochmal von 18 bis 20 Uhr. Aber ich muss die Nettie kurz mal ein bisschen unterstützen, weil sie doch ein bisschen aufgeregt ist. Jeder fragt sich jetzt, wo kann ich den Spendenlink finden? Einmal könnt ihr bei euren Lieblingsradiosender in den zuletzt gespielten Titels, könnt ihr da den Link kopieren und einfügen in euren Browser. Oder ihr schickt uns einfach eine E-Mail an jasonswunder@web.de und ihr bekommt dann ganz automatisch den Link rübergeschickt, wo ihr dann zu den Spendenlink, also zur Spendenseite kommt, von GoFundMe. Da könnt ihr dann raufgehen und dann werdet ihr direkt dahin geleitet und könnt dann spenden. So, ich übergebe das Wort wieder an der Nettie und wir hören uns dann von 18 bis 20 Uhr wieder.
1: Da ist sie wieder, die Nettie. Ja, also mit dem Lied hier frei sein, ich meine, da habe ich jetzt die ganze Zeit an Jason gedacht, ne? Der kleine Kerl, der ist so hart am Kämpfen und ja, und die Familie hat es so schwer, ne? Also spendet bitte. Ja, und wenn es nur 5 Euro sind, aber bitte. Denn jedes Mal, wenn ich Jasons Bild sehe, merke ich, wir kämpfen für das Funkeln in den Augen eines Kindes. Und das ist Jason, seine Augen, seine funkelnden Augen. So, ich habe für euch jetzt, Clock, Clock, Somoe, ich kann kein Englisch, Somoe, Else, ja, sorry.

Ja, das war John Jung, Love in the Air oder so. Ja. Jetzt kommt BB-Bewohner, wir wollen mehr. Und zwar, wir wollen auch mehr, dass ihr, liebe Hörer und Hörerinnen, spendet. Und wenn es nur 5 Euro sind. Aber wir wollen den kleinen Jason helfen, dass er seine Stammzellentherapie bekommt. Und die ist leider mal ziemlich teuer, was Deutschland natürlich nicht macht. Und wir wollen die Familie wirklich sehr, sehr helfen, dass den Kleinen geholfen wird. Ja, und also jetzt kommt eben die Bewohner, wir wollen mehr.

0: Manchmal reicht ein kleiner Beitrag, um etwas Großes zu bewegen. Und genau das machen wir heute gemeinsam für Jason.
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0: Ja, ich unterstütze noch mal Nitty noch ein bisschen. Und zwar, wenn ihr nicht wisst, wo ihr den Spendenlink findet, ihr könnt einmal an jasonswunder@web.de eine E-Mail schicken, dann kriegt ihr eine automatische Rückantwort von uns. Da ist der Spendenlink drin, da könnt ihr dann draufklicken und könnt dann eine Spende abgeben. Oder ihr guckt in euren Lieblingssender in den zuletzt gespielten Titels rein, da ist dann auch der Spendenlink auch vorhanden, wenn wir Jingles abspielen. So, nun übergebe ich den Nitty wieder.
1: Ja, hier ist eure Netti wieder, ne? Ja, das ist alles ein bisschen neu für mich, also Neuland, ne? Ja, und hinter jedem Euro steht auch ein Stück Hoffnung, ne? Für die Familie, für eine Familie, die schon so lange, also die schon 8 Jahre, also richtig was durchgemacht hat durch den, wegen den Kleinen, ne? Wegen den kleinen Jason. Also eine kleine Spende ist doch für jeden drin, oder? So, jetzt kommt als nächstes für euch Cher mit Believe.

Ja, wenn du gerade auf den Link geklickt hast, was euch der Kevin da angesagt hat, fühlt dich richtig von mir festgedrückt. Ne? Du bist gerade ganz ans Zelt geworden, auch wenn wir uns hier nicht sehen können, aber lasst euch ganz fest drücken. Jetzt kommt für euch Fuchs Überdosis Glück.

Ja, das war Matthias Reim mit Alles, was ich will. Und alles, was wir heute wollen, ist maximale Unterstützung für Jason, Stammzellentherapie. Danke an jeden, der schon über GoFundMe gespendet hat, denn ich habe auch 5 Euro gespendet. Ja, jetzt kommt denn gleich, schnallt euch mal an, ne? Wir checken jetzt in Club der Piranhas und mit Harpe Kerkeling mit Schalamala.

0: Ja, und ich bin der kleine Unterstützer von der Netti wieder. Und zwar, wenn ihr den Spendenlink nicht findet, habt ihr zwei Möglichkeiten. Und zwar einmal könnt ihr bei euren Lieblingssender schauen, bei den zuletzt gespielten Titels. Oder ihr schickt uns eine Nachricht, eine E-Mail an jasonswunder@web.de. Dann kriegt ihr ganz automatisch eine Nachricht von uns zurück, wo der Spendenlink dann enthalten ist. Da könnt ihr dann draufklicken und könnt dann ein bisschen spenden, wenn ihr möchtet. Jeder Euro zählt und ich übergebe die Netti wieder.
1: Ja, Jason kann uns heute nicht danken, klar, ne? Aber seine Fortschritte werden das schönste Dankeschön sein. Also spendet bitte. Und wenn es bloß 5 Euro sind, ja, denn ich habe auch schon gespendet und werde nachher auch nochmal spenden, weil es liegt mir richtig am Herzen, den kleinen Kämpfer zu unterstützen, vielmehr seine Familie. Jetzt habe ich für euch Starship 9. Gona und so. Ja, sorry, ich kann das nicht lesen. Also, vielleicht hört er das raus aus dem Lied, ne?

Ja, das war ein bisschen Sunshine-Rekord oder so im Ohr, während wir die erste Stunde schon geschafft haben mit unserem großen Marathon-Spezial. Spezials geschafft haben. Jason zeigt uns jeden Tag, wie man kämpft, und wir sorgen dafür, dass er und seine Familie in Zukunft noch mehr gute Tage erleben darf, der kleine süße Spatz. Ja, passend dazu kommt jetzt Johannes Querding live aus dem Büchsen mit an guten Tagen.

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Ja, liebe Hörer und Hörerinnen, also mal Hand aufs Herz, ne? Wir geben so viel Geld für Quatsch aus, ja? Und heute investieren wir mal was Richtiges, und zwar für den kleinen Jason. Der ist 9 Jahre jetzt und ist so ein starker Kämpfer. Also ich habe schon 5 Euro gespendet, ne? Insgesamt schon 10 Euro gespendet, also bitte, versucht mal. Jeder hat mal 5 Euro, ne, übrig für den kleinen Kerl. Ja, jetzt kommt für euch Glasperlenspiel mit Geiles Leben. Achso, und nach dem Lied kommt dann die Mama von Jason und sie teilt euch dann so ein bisschen was mit den Kleinen wirklich, also passiert ist.

0: dass du eigentlich was
1: anderes willst. Jason ist ein unglaublicher Kämpfer. Es hieß damals, Jason würde sein Leben lang ans Bett gefesselt sein und niemals stehen oder gar laufen können. Aber er trotzt jeder Prognose und das Tag für Tag. Er zeigt uns jeden Tag, dass er leben will und Kind sein will. Und gerade deshalb wollen wir oder hat er es auf jeden Fall verdient, dass wir alles Menschenmögliche tun, um ihn dabei bestmöglich zu unterstützen.

0: So, jetzt muss ich einmal dazwischen grätschen. Ich bin der Kevin und ich tue mal die natürlich ein bisschen unterstützen. Jetzt fragt ihr euch, wie ihr den Spendenlink rankommt oder wie ihr überhaupt daran kommt. Und zwar gibt es zwei Möglichkeiten. Einmal die Möglichkeit, bei eurem Lieblingssender zu schauen und den letztgespielten Titels. Da steht immer so ein kleiner Link damit dabei. Da könnt ihr das markieren, in euren Browser einfügen und dann kommt ihr direkt auf der Spendenseite von GoFundMe. Oder ihr schickt uns eine E-Mail an jasonswunder@web.de, dann kriegt ihr automatisch eine Nachricht von uns. Da steht der Spendenlink drinne, da könnt ihr draufklicken, dann auch spenden. So, ich übergebe das Wort wieder an Netti und wir hören uns von 18 bis 20.
1: Ja, und deswegen setzt ein Zeichen für Jason. Wer den Link gerade angeklickt oder geteilt hat, schickt die Botschaft weiter in euren Status oder euren Timeline. Ich spiele den nächsten Song für alle, die im Hintergrund gerade Jasons Armee vergrößern. Und ja, jetzt kommt Jennifer Lopez mit NQ Mama oder so.

Ja, liebe Hörer und Hörerinnen, jetzt zeigen wir erstmal, dass diese Comedy die stärkste im Netz ist. Jede Spende zählt. Bitte spende. Und wenn es nur 5 Euro sind, nur 5 Euro. Man auch ein bisschen mehr vielleicht, wenn es geht. Aber 5 Euro reichen auch schon. Denn ich habe auch nun schon 10 Euro gespendet. Schon ist gut. Ich würde auch mehr spenden. Vielleicht kommt noch was. Ich weiß es noch nicht. Aber bitte, versuch zu spenden. Es geht um den kleinen Jason. Ja, und seine Family, genau. Jetzt kommt Lena mit Stardust.

0: Ja, hier ist immer der Kevin, der kleine Unterstützer für die Netti. Und zwar, wo findet ihr eigentlich den Spendenlink? Ganz einfach, ihr seid bei eurem Lieblingssender, die letztgespielten Titels, da könnt ihr reingucken. Da ist ein kleiner Link vorhanden in den Titelanzeige. Den könnt ihr euch rauskopieren, im Browser einfügen, dann kommt ihr auf GoFundMe und da könnt ihr dann spenden. Oder noch leichter, ihr schreibt uns einfach eine E-Mail, da muss auch nichts drin stehen, einfach eine leere E-Mail an jasonswunder@web.de, dann bekommt ihr automatisch eine Rückantwort von uns und da ist der Spendenlink enthalten und wird dann auch dann geleitet und dürft spenden natürlich, ne? So, ich übergebe jetzt wieder an der Nettie.
1: Ja, und das war die Leonie mit ihrem Riesenhit Remdesivir. Übersetzt heißt es über Heilmittel, ne? Und das brauchen wir ja. Und genau darum geht es ja heute. Denn wir sammeln ja für Jasons Heilungsweg und seine Therapie, seine wichtige Therapie, denn die ist wirklich wichtig. Also mit 5 Euro seid ihr dabei? Ja. Und jetzt wecken wir die Lebensgeister auf, dein Lieblingssender so richtig. Die 90er sind zurück. Hier ist einer der größten Radioklassiker aller Zeiten. Liquido mit Narcotic.

Ha, ich weiß, dass ihr da draußen seid. Wer gibt den nächsten Impuls für Jasons Konto? Na, wer wohl? Ich lasse mich überraschen. Jetzt hört ihr Michael Patrick Kelly mit Bluri Evers.

Marco, ich habe jetzt für euch eine kleine Eilmeldung in eigener Sache, ne? Ja, sonst Konto braucht eure Unterstützung. Werdet doch zum Helden des Tages, ne? So, ich sage euch jetzt noch das letzte Lied an und dann übergebe ich den Moderator weiter. Dann macht Mario für euch die nächsten 2 Stunden. Wir hören uns dann später nochmal von 20 bis 22 Uhr. Ich habe jetzt für euch Karat, über 7 Brücken musst du gehen.

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1: Ja, wie ihr eben schon gehört habt, braucht der Jason unsere Hilfe. Ich möchte euch erstmal recht herzlich begrüßen zu unserem Spendensendung. Ja, und ich bin stolz, dass ich hier moderieren darf. Jetzt geht's auch erstmal gleich weiter mit Reggae Bone Man mit Skin.

Ja, das war Stefan Wackershausen mit Sunna am Feuer. Ja, und wie ich schon gesagt hatte, ich bin stolz, dass ich hier meinen Beitrag mit leisten kann, um den kleinen Jason ein glückliches Leben zu ermöglichen. Ja, und wenn ihr auch stolz seid, stolz sein wollt, dann schaut in eure Ecken im Portemonnaie nach. Vielleicht verkriecht sich da irgendwo noch ein Fünfer. Dann könnt ihr sagen, ich mache mich selber stolz, ich spende das. Ja, und für die Spende, da schreibt ihr einfach mal eine E-Mail an jasonswunder@web.de. Da erfahrt ihr alles, was ihr wissen müsst. Ja, erstmal genug gelabert, hier geht's jetzt weiter mit Enigma und Return to Inconsense.

Ja, ein kleines bisschen Liebe von Tom Grennan. Ja, und wie gesagt, vergesst bitte nicht, überall nachzugucken. Er kann zerknittert, er kann angerissen sein. Ein kleiner Fünfer hilft uns John Jarson um ein Stückchen weiter. Ja, der kleine Mann, er ist so lebensfreudig. Ja, und er braucht dringend eine Stammzellentransplantation. Und dafür sind wir da, um ihm das zu ermöglichen, um zu spenden. Ich selbst habe meinen Beitrag auch schon geleistet. Der erste Fünfer ist schon auf dem Spendenkonto. Ja, macht das genauso wie Ecke. Ja, nie lang fackeln, einfach weg mit dem Geld. Was ist denn schon Geld? Ja, man geht einkaufen. Ja, man kriegt die Hälfte dafür. Und für Jason ist es nicht die Hälfte. Es ist ein großes Stück an seinem Traum, an sein Ziel ranzukommen. Gut, jetzt hier weiter mit Sarah Larsen und Can't Come Here.

Ja, ein Durcheinander hier. Wir sind so aufgeregt. Ja. Ja, habt ihr jetzt nun schon mal nachgeguckt? Also, ne? Also irgendwo steckt da was. Ja. Und wenn ihr wissen wollt, wohin ihr das da überweisen möchtet, wollt, schreibt einfach eine Mail an jasonwunder@web.de. Ihr bekommt dann automatisch eine Rückmeldung. Ja. Und kommt, öffnet euer Herz für den kleinen Mann. Der wird es euch später mit einem zauberhaften Lächeln danken. Ja, jedenfalls geht es hier jetzt weiter mit Taylor Swift, The Fate of Aprilia. Viel Spaß!

Jo, das war jetzt für euch Sue West mit Lighting. Hier geht's gleich weiter mit Sarah Larsson und Lust Live. Ja, ich wollte euch nochmal daran erinnern, also bei dem letzten, bei eurem Lieblingssender, der letzte Titel, der gespielt worden ist, da steht das auch drunter, wo ihr eure Spenden könnt. Genau. Ja, und ich hoffe, da passiert noch was. Wir wünschen uns das für den kleinen Mann Jason. Ja, jetzt jedenfalls, wie schon angekündigt, geht es weiter mit Lara Larsson. Viel Spaß!

So, das war Golden für euch. Ja, hier geht's gleich weiter mit DJ Bobo Freedom. Aber erst will ich noch was loswerden. Leute, lasst uns und Jay Jason nicht hängen. Gebt euch einen Ruck. Überweist. Spendet. Er wird es euch ewig danken. Mann, der kleine Mann, der möchte genauso leben wie wir. Ihr müsst euch immer vor Augen halten, wenn es einen aus eurer Familie trifft. Wärt ihr da nicht auch froh, wenn euch irgendjemand unterstützen tut durch eine Spende? Gebt euch jetzt einen Ruck und schmeißt einen Fünfer rein. Das müssen keine Tausend, keine Hunderter, keine Puffis, keine Zwannis oder Zehner sein. Ein Fünfer, der reicht, den hat jeder übrig. Es ist zwar WM, aber ihr könnt auch mal auf ein oder zwei Bier verzichten. Das würde nämlich Jason wirklich ein Stückchen weiterbringen. Ja, gebt euch einen Ruck. Esst ein Stück Torte weniger, hilft auch. Gut, wie gesagt, jetzt kommt DJ Bobo mit Freedom. Wünschen euch noch weiterhin viel Spaß und Spenden nicht vergessen. Bitte, bitte, bitte.

Ja, das war eben Good Night hier, hat er doch eben gerade gesungen. Noch, ne? Ja, als nächstes kommt dann Jennifer Rush, nachdem ich da noch ein bisschen rumgelabert habe, mit Power of Love, ja, die Kraft der Liebe. Ja, da frage ich mich, wer von euch hat die Kraft für die Liebe und spendet für den kleinen jungen Mann namens Jason? Was ist los mit euch, Leute? Habt ihr kein Mitgefühl mehr? Hier ist nicht die Regierung, auch, naja, aber hier sind wir. Wir kämpfen für den kleinen Jason. Macht was, öffnet eure Geldbeutel und schmeißt raus das Geld. Los jetzt. Und jetzt, wie gesagt, Jennifer Rush mit Power of Love.

Ja, das war OMD mit Made of New Orleans. Ja, seht ihr, ist so traurig hier, dass man hier schon ins Stottern kommt. Ihr müsst unsere Laune ändern. Und das könnt ihr nur, indem ihr Spenden tut. Ja, wohin? Da ist ganz einfach. Schaut in euren Lieblingssender, das letzte Lied. Da findet ihr so einen kleinen Link. Und wenn ihr den mal kurz berühren tut, wenn es nicht zu viel verlangt ist von euch, dann kriegt ihr sämtliche Informationen. Da könnt ihr euren Fünfer loswerden, den ihr schon in der Hand halten tut. Ne? Ja, ansonsten gibt es auch noch eine andere Möglichkeit. Ihr schreibt einfach eine E-Mail an jasonswunder@web.de. Da kriegt ihr automatisch eine Rückmeldung und da steht auch alles drinne, was ihr benötigt, um euren Fünfer loszuwerden. Ja. Jetzt geht's ja weiter mit Peter Schilling, Terra Titanic. Ja, die ist untergegangen, aber unser kleiner Kumpel, der Jason, der wird immer stehen. Und dafür müsst ihr auch sorgen. Ja, mein Beitrag ist soeben auch aufs Konto gegangen, aufs Spendenkonto. Und ich hoffe, da kommt noch ein bisschen mehr drauf. Denn, ja, wie gesagt, wir brauchen eure Hilfe. Jetzt geht's weiter. Peter Schilling, viel Spaß.

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Ja, das war auch mal wieder so ein schönes Lied. Ja, Dancing in the Moonlight. Ja, hier geht's jetzt weiter mit Robbie Williams und Nicole Kidman mit Something Stupid. Ja, und denkt daran, ne? Und wenn wir, ich werdet euch so lange auf der Nase bin, bis sich der Kontostand hier ändert. Genau. Naja, jedenfalls erstmal viel Spaß.

Ja, das war Roxette. Jetzt kommt Luxuslärm. Ja, mit einem Titel, den wir auch gerne weiterreichen würden, möchten. Der Titel ist nämlich Lebt deine Träume. Ja, dafür möchten wir auch sorgen, dass unser kleiner Kumpel Jason seine Träume leben kann. Doch dazu brauchen wir eure Hilfe. Ja. Wir machen das ja hier nicht umsonst, dass wir einen Spendenaufruf machen. Ja, schaut nochmal in Omas alte Keksdose nach oder in euren Schlafzimmer. Manche verstecken das ja auch in Unterwäsche. Ja, fiel mir jetzt gerade so ein. Ja, schaut nach, irgendwo liegt bestimmt noch ein Fünfer. Aber eins muss noch loswerden. Ich meine, es ist ein kleines Mädchen, 13 Jahre, die hat ihr Taschengeld gespendet. Ja, daran sollten sich einige mal ein Beispiel nehmen. Ein 13-jähriges Mädchen spendet ihr Taschengeld für den kleinen Jason, unser Kumpel, dem wir unbedingt helfen wollen. Ja, und wenn ihr nicht wisst, wohin ihr das überweisen sollt, schickt einfach eine E-Mail an jasonswunder@web.de. Und ihr kriegt automatisch eine Rückmeldung und da findet ihr auch einen Link oder eine Anweisung, wie und wo ihr das hinschicken sollt. Ansonsten immer bei eurem Lieblingssender, der letztgespielte Titel, da ist auch so ein kleines Ding da, wo man draufdrücken kann. Da stehen auch alle Infos. Naja, gut, okay. Aber wie gesagt, nehmt euch mal ein Beispiel an den 13-jährigen Mädchen. Wie gesagt, jetzt geht's weiter mit Luxuslärm. Lebt deine Träume.

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Ja, und? Habt ihr den gefunden, den Button? Ja, wie gesagt, geht auf mein Lieblingsradio, letztgespielte Lied, darunter findet ihr so ein grünes Ding, nee, grün ist es ja immer nicht, blau. Ja, da einfach mal raufklicken, ja, und dann könnt ihr 5 Euro spenden, ja. Ja, ja, hier, ja, Hier geht's jetzt weiter mit Tanita Tikaram mit Twist in My Zobeti. Viel Spaß!

Ja, das war für euch Vangelis. Ja, ich hoffe, ihr habt schon gespendet. Wenn nicht, macht das noch. Ja, ich verstehe das immer nicht, wie man Silvester so viel Geld rausschmeißen tut, in die Luft jagen tut, sinnlos in die Luft jagen tut. Und hier ist nun ein kleiner Mann namens Jason, der eine kleine Spende braucht und die nicht zustande kommen. Ja, man verstehe die Welt. Ja, traurig, aber wahr. Jedenfalls geht es hier weiter mit BTS und Dynamit.

Ist ein Kinderlachen nicht das Schönste auf der Welt? Findet ihr nicht auch, dass Jason dieses Lachen verdient hat, um sein Leben wieder in Vollzügen zu genießen? Jason braucht unsere Hilfe für seine lebensrettende Stammzellentherapie. Fehlen ihm noch 45.000 Euro. Jede Spende zählt und bringt uns sein Lächeln ein Stückchen näher.

Jo, das war auch wieder ein schöner Lala. Ja, jetzt weiter mit Justin Timberlake, mit Can't Stop the Feeling. Ja, und denkt daran, schreibt mal eine E-Mail an jasonswunder@web.de. Ja, da findet ihr kriegt eine Rückmeldung von der E-Mail-Adresse und da wird euch erklärt, wie man spenden kann. Wenn man spenden will, weil Kopf, man spendet, ne? Weil zeigt Jason, dass ihr für ihn da seid. Genau. Und spenden. Aber jetzt erst recht. Los jetzt. Danke und viel Spaß.

Ja, das war auch mal ein schönes Liedchen wieder mal, ne? Hier geht's jetzt weiter mit Belinda Carlisle und Heaven is a Place on Earth. Ja, und denkt an Pein an das Spenden. Ich gehe euch so lange auf den Senkel, bis es klappt. Viel Spaß.

Ja, das waren auch meine 2 Stunden, die ich hier mit euch verbringen durfte. Ja, wir hören uns dann in 2 Stunden wieder. Dann ist ja Nettie und Kevin mit am Start. Ja, jedenfalls erstmal Dankeschön für, naja, ich Spaß mir. Jedenfalls weiterhin noch schönen Spaß.

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1: Ja, das habt ihr gehört, wa? Ja, am Mikrofon ist jetzt der Kevin für euch. Nettie habt ihr schon gehört, den Mario habt ihr gehört. Naja, sind wir alle gemeinsam wieder da? Ja. Warum wir das eigentlich hier alles machen? Nettie hat schon erwähnt, der Mario hat schon erwähnt, warum wir das machen. Und zwar, es geht um den Jason. Jason ist 8 Jahre und hat schon viele OPs hinter sich gehabt am Herzen. Und die Krankenkasse übernimmt die Kosten nicht für eine Stammzelltherapie. Hat den Grund, dass es ein experimentell wäre. So gibt die Krankenkasse das an. Deswegen machen wir einen Spendenaufruf für den kleinen Jason und hoffen, dass ihr bereit seid, auch zu spenden und den kleinen Jungen ein bisschen zu helfen. Weil er braucht eine Stammzelltherapie, um auch das Laufen zu lernen, das Sprechen zu lernen und vieles weitere. Und da würden wir uns echt freuen, wenn ihr ein bisschen Spenden abgeben könnt. Es müssen ja nicht 100 Euro sein, um Gottes Willen. Es reicht auch ein 5-Euro-Schein oder 2 Euro. Kleinvieh macht auch Mist, sagt man ja auf Deutsch gesagt. Aber wenn man so den Spending anguckt, sind 45.000 offen. Ihr müsst ja nicht alle 45.000 Euro spenden. Das wollen wir doch gar nicht. Wir wollen nur, dass ihr einen kleinen Betrag spenden tut, dass wir sehen, ach ja, der Hörer hat gerade Lust, ein bisschen zu spenden und den kleinen Mann zu helfen. Mehr wollen wir gar nicht. Ja, ist ein kleiner Mann, der hat es schwer gehabt von Geburt an. Er möchte auch sein Leben führen, so wie wir auch, alle Mann. Ihr seid alle gesund, aber stellt euch doch mal vor, eure eigenen Kinder wären das. Ihr würdet froh sein, wenn Kinder oder eure Kinder denn geholfen wird durch ein Radio oder durch Spenden. Aber irgendwie kommt es bei euch nicht so ganz an, was wir hier sagen oder will nicht ankommen. Wir machen das hier nicht zum Spaß, wir wollen den kleinen Kämpfer helfen und unterstützen auch die Familie, dass die ein ordentliches Leben führen können. Ja, der war 8 Jahre jetzt im Krankenhaus, der kennt keine Wohnung, er kannte jetzt keine Wohnung, er kannte keinen Spielplatz, gar nichts. Er war nur im Krankenhaus am Bett gefesselt. Ist hart, ist aber die Wahrheit. Jetzt habe ich erstmal für euch City am Fenster und danach hören wir uns wieder.

Ja, das war ein Kultklassiker. Am Fenster von City. Willkommen in meiner Schicht von 18 bis 20 Euro. Wie soll ich sagen, ne? Im großen Marathon. Davon merke ich bloß nicht viel. Ich habe jetzt auch 5 Euro gespendet für den kleinen Jason und hoffentlich habt ihr das auch mal getan. Ja, der Kleine, der kann nichts dafür. Ist sein Leben so gewollt von Gott wahrscheinlich, keine Ahnung. Der lag 8 Jahre im Krankenhaus und weiß gar nichts, was ihn da noch so geblüht hat. Er kann nicht richtig laufen, er kann nicht sprechen. Ich spiele auch gleich nochmal nach. Ja, es geht bei mir auch nämlich los, ich kann nämlich auch kein Englisch. Cyril Stumplin, also ihr könnt nachlesen bei eurem Lieblingssender, was da gespielt worden ist. Und ich sag euch mal, wie ihr spenden könnt. Ihr könnt einfach bei euren Lieblingssender gucken. Bei den letzten gespielten Titels, da steht drin ein kleiner Link. Den könnt ihr euch abkopieren, im Browser einfügen und dann könnt ihr da spenden über GoFundMe. Oder ihr schreibt uns eine E-Mail an jasonswunder@web.de. Dann kriegt ihr eine automatische Nachricht von uns zurück. Wenn es nicht der Fall sein sollte, schicken wir uns manuell raus. Kriegt ihr eine Nachricht von uns zurück mit einer E-Mail, mit einer Linkadresse rüber, wo ihr direkt zu GoFundMe kommt von Jason. Und da könnt ihr dann spenden. Es müssen keine 100 Euro sein, keine 1000 Euro sein, auch keine 50 Euro sein. Es reichen auch lumpige 2 Euro. Ja. Als kleine Moderation für euch, für jede Stunde, die ich hier heute live am Mikrofon sitze, spende ich persönlich nochmal 5 Euro dazu. Solltet euch mal ein Beispiel dran nehmen. Ich habe jetzt für euch Cora mit Amsterdam und danach kommt nochmal eine Ansage von der Mama von Jason. Und dann hören wir uns bald wieder.

0: Jetzt gut zuhören, jetzt kommt die Nachricht von der Jasons-Mama. Die sagt euch nochmal warum.
1: Jason ist ein unglaublicher Kämpfer. Es hieß damals, Jason würde sein Leben lang ans Bett gefesselt sein und niemals stehen oder gar laufen können. Aber er trotzt jeder Prognose und das Tag für Tag. Er zeigt uns jeden Tag, dass er leben will und Kind sein will. Und gerade deshalb wollen wir oder hat er es auf jeden Fall verdient, dass wir alles Menschenmögliche tun, um ihn dabei bestmöglich zu unterstützen.

0: Jeder Beitrag bringt Jason ein Stück weiter.
1: Jeder Beitrag bringt Jason ein Stückchen weiter. Und wir haben gerade mit der Mama Kontakt gehabt. Ja, auch mit der Mutter Kontakt. Also spendet jetzt ein bisschen. Wir würden uns freuen. Aber nicht nur wir, Jason auch.

Ja, Leute, der eine holt sich jeden Monat einen Döner, zumindest eben wieder hier in Brandenburg so, dass jeder sich einen Döner holt jeden Monat. Der andere holt sich mal ein Bier, der andere holt sich mal einen Sekt, der andere holt sich mal einen Wein, der andere holt sich Zigaretten. Ihr könnt es ewig weiter so machen. Kostet alles Geld und eigentlich unnötig viele Kosten. Und tut euch nichts damit bei Gutes, ihr macht nur was Schlechter damit. Ihr versaut eure Gesundheit damit, zum Beispiel. Jason hat sich das nicht versaut, der kann nichts dafür. Aber habt ihr denn schon mal ein Stückchen gespendet an Jason?

Ich weiß nicht. Wenn ich jetzt die Liste so durchgehe, was hier an Spendenaufgang ist, sehen wir uns dann drinnen nur. Warum gibt ihr den kleinen Racker und den kleinen Kämpfer nicht ein bisschen Hoffnung und spendet ein wenig? Es müssen ja nicht 1000 Euro sein oder 100 Euro. 5 Euro reichen. Aber nur ein bisschen. Habt ihr ein Herz für Kinder? Ich weiß nicht. Kann ich nicht beurteilen. Ich kenne euch ja alle nicht. Ich sehe euch ja auch nicht. Aber ihr hört uns. Und wir spenden auch für jede Stunde, die wir gesendet haben. Außer die letzten 2 Stunden nachher nicht. Diese, da machen wir nichts mehr. Aber ich glaube, wir haben mehr Einsatz gezeigt als wir. Ihr. Solltet ihr mal ein bisschen überlegen. So. Und vielleicht auch mal ein bisschen auf den Spendenlink klicken. Das sind nur 2, 3 kleine Klicks, ein kleines Formular zum Ausfüllen, je nachdem, wie ihr bezahlen möchtet. Ihr könnt über PayPal bezahlen, bei GoFundMe. Wir kriegen keinen einzigen Cent zu sehen, es geht alles an GoFundMe rüber und an der Familie von Jason. Wir kriegen keinen einzigen Cent, wir machen alles ehrenamtlich. Gegenteil, wir geben noch Geld aus, wir zahlen die ganzen Jingles, wir bezahlen uns dann Musike dafür, dass wir euch unterhalten können mit Musike. Ja, aber nichts kommt von euch rüber. Überlegt mal ein bisschen. Jetzt habe ich für euch, ja, ich habe es nicht so gut mit dem Englisch, aber ich versuch's mal, ne? Ihr könnt ja nachlesen bei euch. Dusty Springfield mit In Private. Viel Spaß dabei, euer Moderator Kevin.

Ist ein Kinderlachen nicht das Schönste auf der Welt? Findet ihr nicht auch, dass Jason dieses Lachen verdient hat, um sein Leben wieder in Vollzügen zu genießen? 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Fehlen ihm noch 45.000 Euro. 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

0: Leute, jetzt mal ganz echt, ernsthaft, echt jetzt? Das ist wirklich an euch. Echt jetzt? Weil 5 Euro für einen Döner.
1: Sogar noch mehr.
0: Oh, packst du das in den Jahresend Spendentopf rein. Bei Ihnen wird dann da besser geholfen. Einfach uns eine E-Mail schreiben an jahresendswunder@web.de. Dann kriegt ihr eine automatische Rückmeldung von uns, wo ihr Spendenlink enthalten ist. Da könnt ihr draufklicken, könnt spenden. Oder ihr guckt in euren Lieblingssender rein und in den gespielten Titels und könnt dann da den markieren, gruppieren und in euren Browser einfügen. Ganz simpel auf dem Handy zu machen. Ich habe schon probiert, es geht wirklich. Ja, es geht. Ich habe schon probiert. Ich habe schon gedacht, ihr habt Probleme, aber ist nicht. Da ist nichts falsch dran, das geht alles. Einfügen, spenden und glücklich sein fürs Karma, ne? Übrigens für uns Karma, wir sind keine Bankberater, wir sind Freunde, die einen kleinen Kumpel helfen. Also, Leute, hilft uns mit. Lasst Jason nicht im Stich, weil er kann nichts dafür. Er war 8 Jahre im Krankenhaus, konnte sich nicht bewegen, war am Krankenbett gefesselt, auf Deutsch gesagt. Er hat keine Kindheit, so wie wir hatten. Wir hatten eine schöne Kindheit gehabt, er aber nicht. Er war im Krankenhaus und hat nur Ärzte und Schwestern gesehen und sein Krankenbett. Und hatte unzählige OPs gehabt. Meine, jeder kennt von euch die OPs, wie die sind. Danach hat man Schmerzen meistens oder auch nicht. Je nachdem, ob man vom Krankenhaus ist. Darauf möchte ich nicht weiter eingehen, aber eine Spende für eine Stammzellentherapie, dass ihnen das besser geht, dass er lernen kann, reden kann, laufen lernen kann. Anstatt gebt ihr dafür euer Geld für den Döner aus. Aber nicht für Jason. Traurig, eigentlich. Na gut. Ich habe jetzt für euch Flo Rider mit White Rond oder so. Ihr könnt ja nachlesen, ne? Seid mal nicht ganz so faul. Hihi.

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1: Wir sammeln hier keine Almosen. Wir sammeln für einen Sieg. Wer macht den nächsten Schritt?

Ja, gute Laune von Georg Ezra, oder wie er sich auch nennen mag, ne? Wir machen direkt weiter im Programm. Lass uns den kleinen Kämpfer Jason gemeinsam Rückenwind geben. Jeder Euro zählt für seine wichtige Therapie. Jetzt wird's kultig mit der neuen deutschen Welle. Hier ist Fräulein Menke mit Tretboot im Seenot. Und bald bin ich auch im Seenot, wenn ihr nicht spenden tut.

Ja, wie gerade erwähnt, also gerade bis gerade 5 Euro überwiesen und uns wurde gerade im Studio auch angezeigt, dass die 5 Euro rübergegangen sind. Also ich weiß nicht, wo euer Problem da ist. Ja, vor allen Dingen du als Hörer gerade, du hast Handy in der Hand, oder? Bestimmt. Oder sitzt vom Monitor, weiß ich ja nicht. Aber wenn du Handy oder Monitor hast, müsste es ja eigentlich gehen, den Spendenlink oder den gespähten Titel in der Lieblingssender zu gucken oder uns eine Nachricht zu schicken an jason200@web.de, da kriegst du ja automatisch eine Rückmeldung. Und da steht auch so ein Spendenlink drin, da könnt ihr anklicken. Also mindestens du gerade. Du könntest ja so ein bisschen helfen. Und du könntest gerade auch ein bisschen spenden, wenn du möchtest. Ja? Es tut nicht weh, 5 Euro mal zu investieren. Ob du jetzt nur 5 Euro für einen Döner ausgibst oder 5 Euro für ein Bierchen. Dann trinkst du zwar ein Bierchen weniger oder isst ein Döner weniger oder ihr tut euch einmal im Monat nicht mal am Wochenende ein schönes Frühstück machen und gibt 5 Euro für Jason aus. Dann seid ihr da ein bisschen mitgeholfen für euren Karma. Denn ihr habt was Gutes getan. Das machen wir auch. Und ich habe gerade schon während des Lied gesagt, ich habe gerade auch gespendet. Wieder mal für die nächste Stunde. Und ich würde mir wünschen, wenn ihr das auch machen würdet. Ja, aber ich habe Jason was versprochen, weil die Mama weiß auch Bescheid von Jason. Und zwar haben wir ein Lied für ihn. Aber ja, wir sind heute 8 Stunden live, weil wir fest daran glauben, dass wir gemeinsam etwas bewegen können. Sehe ich leider von euch nicht, bin ich ehrlich. Jeder von uns kann heute ein kleines Stück dazu beitragen.

und wir haben ein Lied rausgesucht, was zu ihm passt. Ja. Und der heißt nämlich Florian Silbereisen und Markus Schultenmacher mit Schutzengel. Und der kleine Racker, der kleine Kämpfer, er hat einen Schutzengel. 3 Herz-OPs, die hat er überstanden. Mit Kampf und Mut. 8 Jahre Gefängnis, wollte ich gerade sagen. Ist ja gegen Gefängnis, aber Krankenhaus. Ja, hört euch das mal an. Und überlegt mal vielleicht doch, auf den Link zu auf euren Lieblingssender zu schauen, der jetzt gespielten Tiers, oder doch eine Nachricht an jason2wunder@web.de zu schicken, um den Spendenlink zu bekommen und doch vielleicht einen kleinen Beitrag zu spenden. Viel Spaß mit diesem Titel.

Ja, es war auch mal so weit, dass eine Hörerin es geschafft hat zu spenden. Ja, aber diese Hörerin, ich nenne ihr mal bei Namen, ich habe sie vorher gefragt, sie heißt Sonja, sie ist in der Community mit bei von Jason, weil es gibt eine Community darunter, sie ist da mit drinne, sie verfolgt auch die Radioshow und sie hat jetzt gerade 10 Euro gespendet, danke vielmals nochmal hier im Radio, dankeschön, dass du 10 Euro gespendet hast für den kleinen Jason, das hilft ihm ziemlich viel weiter. Und eigentlich sollte es nur ein Anreiz sein für euch, weil jede Spende hilft. Und ihr seht doch, es ist machbar. Jeder kann spenden. Ihr bräucht bloß an jasonswunder@web.de eine E-Mail schicken. Ihr kriegt einen Spendenlink zugeschickt. Da klickt ihr rauf, könnt spenden. Oder ihr guckt bei euren Lieblingssender rein. Und da habt ihr dann einen Link drin, den könnt ihr kopieren. Dann oben im Browser eingeben, einfügen, beziehungsweise. Und könnt dann da das suchen lassen, kommt ihr genau auf GoFundMe. Also wir kriegen keinen einzigen Cent davon ab. Wir machen alles ehrenamtlich. Und da könnt ihr dann spenden für den kleinen Jason. Also nehmt euch ein Beispiel an Sonja. Die hat jetzt ein Lächeln für Jason ins Gesicht gezaubert und hat eine Spende von 10 Euro da gelassen. Ist schon echt hilfreich. Dankeschön Sonja an dir. Und jetzt geht's weiter mit Italo Brossas mit My Life is a Party. Viel Spaß dabei!

ja, nicht was Liebe ist, zeigt Motivation, zeigt ja, ich lasse es lieber am besten. Es hat ja schon jemand gespendet. Zwar einer von der Community, und zwar die Sonja, hat gespendet. Aber von euch sehe ich keinen Fleck. Warum nicht? Ihr holt euch bestimmt mal was Gutes. Also sagen wir mal, ihr grillt bestimmt im Sommer beim Herrentag. Da wird auch viel getrunken. Denn, ja, was macht ihr denn auch so schön? Geht vielleicht ins Kino. Holt WM, da holt ihr euch auch wieder Bierchen. Oder Weinchen, ich weiß es ja nicht. Das macht ihr dann auch so schön. Geht schön im Restaurant essen. Holt euch dann vielleicht auch einen Döner. Oder nutzt mal den Taxi, was ganz schön teuer ist, sag ich mal. Ja, gibt so viele Möglichkeiten. So, dafür schmeißt ihr euer Geld aus Fenster raus. Aber für einen kleinen 8-jährigen Jungen, der wirklich, wirklich nichts dafür kann in seiner Zukunft, dass er so beeinträchtigt gerade ist und dass ihnen geholfen werden könnte, daran denkt ihr nicht ein Stückchen, oder? Mal ganz ehrlich. Bin ein bisschen traurig drüber. Wir sitzen als Moderatoren und Moderatorinnen und als Radioleitung da und sagen, ja, wir planen auch im Urlaub, wir waren jetzt auch im Urlaub gewesen, wir planen und schreiben im Urlaub unsere Moderationskarten, die wir euch dann präsentieren können oder dass wir einen Anhalt haben, was wir moderieren können. Und es kommt keine einzige Spende rüber. Wir nutzen unsere Freizeit dafür. Machen wir gerne für den Jason. Kein Thema. Aber dann möchte ich auch was von euch haben. Dass ihr ein kleines Spende an Jason hinterlassen tut. Als Dankeschön. Es hält ja nicht nur an Jason, dass ihr ihnen helfen tut. Es hält uns auch an uns, dass unsere Arbeit nicht umsonst war. Aber jetzt gerade, momentan, ist das so eine Sache, wo wir sagen, unsere Arbeit war umsonst. Wir haben in Urlaub, eine Woche Urlaub gemacht, auf einem Campingplatz. Den Namen sage ich jetzt absolut gar nicht. Haben uns da bemüht, saßen alle drei zusammen, haben uns Pläne gemacht, Pläne geschmieden, haben uns Texte ausgedacht, aber die Arbeit war wohl umsonst, weil keiner spendet von euch, außer eine Person, und zwar die Sonja, und die ist von der Community, und von der habe ich es eigentlich gar nicht verlangt, eigentlich von den Hörern, die gerade zuhören, und nichts spenden. 5 € tun echt nicht weh, echt nicht. Ihr könnt von, wenn ihr noch 10 € habt und gibt's 5 € ab, könnt ihr euch immer euer Bierchen holen, euren Döner holen und keine Ahnung. Aber das ist traurig. Sag ich mal so, wie es ist. Aber egal. Ich habe jetzt für euch, ach ja, eigentlich, ach nee, sag jetzt nicht, ich sperre für den nächsten Titel ab, danach melde ich mich nochmal.

was auch immer passiert, von Kerstin Ott und Andrea Berg. Genau der richtige Motto für Jasons Familie. Wir halten fest zusammen. Ja, wir als Radiosender, wir halten zusammen. Aber ihr anscheinend nicht. Ja, weil es war wirklich eine Person und war in der Community-Gruppe. Sie hat gespendet, weil sie auch Leid hatte mit Jason und möchte Jason auch helfen. Von euch kommt nichts rüber, gar nichts. Wir stehen gerade bei 7.775 Euro. Das meiste ist von uns eingegangen. Und das Spendenziel ist 45.000 Euro. Das verlangen wir noch nicht mal. Wenn wir heute zumindest die letzten 3-4 Stunden noch auf die 8.000 Euro kommen, sind 300 noch was, noch nicht mal 300 Euro. Dann spendet ein bisschen. Helft uns mit. Wir machen das hier nicht umsonst. Wir sind eine Community, wir helfen alles zusammen. Wir wollen Jasons Wunsch ermöglichen und ein bisschen Spenden einziehen haben. Wir senden 8 Stunden am Stück. Wir machen keine Unterbrechung, keine Pause. Aber von euch kommt nichts rüber. Warum nicht? Seid ihr alle so geizig? Jetzt mal ganz offen gefragt, seid ihr alle geizig? Habt ihr Angst, dass das Geld, weiß ich nicht, für einen Döner besser wäre? Weiß ich gar nicht. Kann ja sein. Oder ist die vielleicht das Geld? Ich gehe es halt nicht. Manche dann vielleicht so einen Schein im Mund. Kann ja alles sein. Heutzutage ist ja alles möglich. Ja. Also wir sind enttäuscht von euch Hörern. Ja, wir sehen auch die Hörerzahlen. Wir wissen auch, wer drin ist und wer nicht. Wir sind aber richtig enttäuscht. Ist nicht angesprochen auf die Community von Jason. Das dazu gesagt, es geht um die Hörer, die rein theoretisch reinhören. So, was habe ich denn jetzt für euch? So, ich habe jetzt für euch Tyler Swift mit Wildest Dreams, glaube ich. Ja, so einen komischen Remix. Könnt ihr nachlesen in den letzten Links. Wenn ihr schon nicht da reinschaut, um in den Spendenlink zu klicken, glaubt, dann schaut auch nicht rein, wie der Titel heißt. Ihr hört ja nur zu. Ihr kennt euch ja nicht anders, aber trotzdem weiterhin viel Spaß hier. Und vielleicht findet doch jemand sein E-Mail-Postfach und kann uns eine E-Mail schicken an jason200@web.de. Dann kriegt ihr natürlich eine automatische Antwort zurück. Mit dem Spendenlink drinne, oder ihr guckt, wie gerade schon bereits gesagt, ihr guckt nach in den letzten gespielten Titels, da braucht ihr was, den Link abkopieren, oben im Browser einfügen und anklicken, dann kommt ihr so gut Fund Me, genau direkt von Jason Seite, da steht auch nochmal ein bisschen Hintergrundgeschichte drinne, und dann könntet ihr spenden. Aber nur, wer möchte und wer kann, aber anscheinend kann ja keiner. Viel Spaß!

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1: Ja, und wir haben gerade mitbekommen, wir haben eine Spende bekommen von 25 Euro von Matthias Graf. Dankeschön, Matthias Graf. 25 Euro hilft Jason ganz bestimmt weiter. Und vielen, vielen lieben Dank. Einer, der ein Herz für Kinder hat.

Ein ganz großes Lob an Matthias Graf. Er hat jetzt wieder 5 Euro gespendet. Vorhin hat er 25 Euro gespendet. In der Sendung gerade, wo wir die Musik gespielt haben, hat er auch bekannt gegeben. Danke vielmals nochmal, dass du jetzt 30 Euro gespendet hast. Super, top. Wir freuen uns mega. Damit hilfst du ja so ein Stück weiter, dass er so in eine Stammzelltherapie kommt. Der Kleine hat unzählige OPs gehabt. War 8 Jahre im Krankenhaus, am Krankenbett gefesselt, sagen wir jetzt mal hart ausgedrückt. Der hat eben seine Kindheit nicht gehabt, wie jeder andere. Und genau ihr anderen Hörer, ihr könnt auch spenden. Ist ganz einfach. Ihr braucht bloß eine E-Mail schicken an jasonswunder@web.de. Da kriegt ihr eine automatische Nachricht von uns, wo der Spendenlink enthalten ist. Da könnt ihr raufgehen. Ihr werdet gleich so gut von mir und könnt spenden. Ja, Matthias Graf hat's vorgemacht. Zieht nach, macht mit. Nehmt euch ein Beispiel an ihn, weil er hat ein Herz für Kinder. Was manch einer vielleicht nicht hat. Ist leider so. So, ich habe jetzt für euch The Kelle Family mit Fall in Love White in Alien. Oder so. Ich kann kein Englisch bis danach lesen, ne? Also, ja, machen's trotzdem weiter. Aber ihr könnt ja nachlesen, ne? Ihr wisst ja, wie es geht.

Ist ein Kinderlachen nicht das Schönste auf der Welt? 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Fehlen ihm noch 45.000 Euro. 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

Und gleich Tim Betzko war das. Ja, wir müssen heute nicht die Welt retten. Nee, müssen wir nicht. Sondern einfach nur Jasons Leben ein großes Stück leichter machen. Schreibt einfach eine leere E-Mail an uns, an jasonswunder@web.de. Ihr bekommt dann automatisch eine GoFundMe-Link zugesendet. Und jetzt gibt's ordentlich Bass für den Samstagabend. Ja, ist auch mal ein bisschen Bass, ne? Gerade für euch Tiesto, ach, ihr könnt da nachlesen. Und Eva Max mit The Motto. Viel Spaß dabei. Mhm.

Ja, auch ich bin jetzt fast am Ende meiner zweistündigen Sendung und ich habe ein bisschen Erfolg gehabt. Dankeschön nochmal an Matthias Graf für deine 30 Euro, die du insgesamt gespendet hast, an Jason. Vielen herzlichen Dank dafür nochmal. Und ja, auch ihr könnt mitmachen. Ihr braucht uns nur eine E-Mail schicken an jasonswunder@web.de oder ihr schaut in euren Lieblingssender rein. Da steht die zuletzt gespielten Titels. Da könnt ihr darauf gehen und da ist ein Link drinne. Den könnt ihr euch abkopieren, im Browser einfügen und könnt dann dort spenden über GoFundMe. GoFundMe ist eigentlich sicher. Wir kriegen keinen einzigen Cent davon. Wir machen alles ehrenamtlich. Wir haben für euch die Jingles bezahlt. Und es geht auch mal ein großes Dankeschön an der Firma webradio-jingles24.de raus. Die haben uns die Jingles bereitgestellt. Vielen herzlichen Dank dafür. Ja, aber jetzt mal zum eigentlichen Thema. Warum spendet keiner mehr? Es gibt zwei Leute, einmal die Sonja und einmal der Matthias Graf. So, beide haben sie gespendet. Sonja hat 10 Euro gespendet, ist von der Community. Und Matthias Graf hat gespendet 30 Euro insgesamt. Jetzt frage ich mich allen Ernstes, wo ist da der Fehler? Weil wir spielen gute Musik, ja. Ist aber eigentlich nicht Musik ist um hüppeln und zu tanzen, sondern Musik ist um spenden. Dass ihr die Zeit habt, den Link anzuklicken oder die E-Mail zu schicken, dass ihr ein Spendending bekommt und zu spenden. Der kleine Mann, der kleine Kämpfer, war 8 Jahre im Krankenhaus, hatte Herz-OPs gehabt, war am Bett gefesselt im Krankenhaus, hat keinen Spielplatz gehabt, kann heute noch nicht mal ins Kindergarten gehen. Geht heute vielleicht zur Schule, auf eine Sonderschule wahrscheinlich auch sogar. Wir haben ja mit der Mutter Kontakt, aber ich möchte sie jetzt auch nicht so großartig belästigen. Ja, wir konnten also zur Schule gehen, konnten das A bis A von bis Z lernen, konnten Musikunterricht machen, war vielleicht nicht jeder, konnten Sportunterricht machen, macht nicht jeder, aber trotzdem, Jason konnte es nicht. Jason konnte es nicht mal ausprobieren. Jason hat nicht mal eine Möglichkeit gehabt, das auszuprobieren. Er kann kein Hobby nachgehen. Wir hatten ja auch schon mal, ja. Also, er kann nicht in einen Tanzverein reingehen, zum Beispiel, oder er kann seinen Berufungen nicht nachgehen, die er sich als Kindheitstraum vielleicht jetzt im Kopf hat, erfüllen. Kann er alles nicht machen. Und er ist nicht mal dran schuld. Noch nicht mal er selber. Nein, das ist das Leben. Ja, die Natur. Aber, Leute. Seht ihnen das doch mal nach. Ihr könnt mit einer kleinen Spende, so wie Sonja das gemacht hat, so wie ein Matthias Graf das gemacht hat, mit wenig Geld könnt ihr helfen. Wir sind jetzt bei 7.805 Euro und 45.000 Euro hat er. Klar ist es viel. Aber wir verlangen nicht von euch 45.000 Euro, dass ihr 1.000 Euro spendet. Wir sagen also, euch spendet 1, 2 Euro. Reicht auch. Oder 5 Euro. Ich glaube, 5 Euro ist sogar das Minimum. Spenden. Einfach ein bisschen Minimum spenden. Ein kleiner Schritt bringt viel und hilft auch viel. Aber das solltet ihr euch mal in die Ohren schreiben. Ich habe jetzt für euch Truck Stop mit Tick It's Easy, altes Haus. Danach noch zwei andere Titel und danach hört ihr uns zu dritt. Bis später.

0: Jason ist ein unglaublicher Kämpfer. Es hieß damals, Jason würde sein Leben lang ans Bett gefesselt sein und niemals stehen oder gar laufen können. Aber er trotzt jeder Prognose und das Tag für Tag. Er zeigt uns jeden Tag, dass er leben will und Kind sein will. Und gerade deshalb wollen wir oder hat er es auf jeden Fall verdient, dass wir alles Menschenmögliche tun, um ihn dabei bestmöglich zu unterstützen.
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1: Ja, die 8 Stunden sind noch nicht rum, aber wir machen die 8 Stunden jetzt voll. Wir sind in Endspurt. 2 Stunden noch und dann sind wir raus hier. Aber unser einzigster Wunsch, wir möchten die 8.000 Euro knacken. Wir haben 7.810 Euro, gerade hat einer gespendet, 5 Euro. Den Namen sehen wir noch nicht. Und ja, wir haben es jetzt gerade mal gesehen, dass der Betrag sich geändert hat. Aber wenn wir sehen, dann sagen wir auch nochmal den Namen. Erstmal vielen Dank für die Spende. Es hilft Jason tierisch weiter, weil er ist 8 Jahre im Krankenhaus gewesen, am Bett gefesselt, auf dem Krankenbett gefesselt. Hat nicht seine Kindheit leben können, wie ein normales Kind leben kann. Und sollte, er hat es schwer, er kann nicht reden, kann nicht laufen, das lernt er mit seiner Mama und mit seinem Papa. Wir verfolgen die beiden oder die Familie ganz besonders intensiv mit und haben auch Kontakt mit den Eltern. Ja, und jede Spende freut natürlich auch den Eltern, ne? Und die fahren jetzt sogar bald in den Urlaub, nächste Woche, glaube ich, war das sogar, fahren sie im Urlaub hin, können sich ein bisschen schonen, ausruhen, den ganzen Stress mal hinter sich lassen, ja. Und ich habe jetzt für euch erstmal, das war ja gar nicht. Ich hatte für euch Luna mit Mambo Lea, Leo, und die Nettie hat für euch den nächsten Titel.
2: Ja, aber auch ich muss erstmal was loswerden. Also ich habe jetzt die ganze Zeit so mitgeguckt, ne, auf den Spendenmarathon, dass ich da eine strührt groß und ich bin richtig enttäuscht von vielen Hörern und Hörerinnen. Sorry, ist aber so. Wir hatten uns ein bisschen mehr erhofft, dass der kleine Kämpfer da wirklich geholfen wird. Aber scheinbar ist es nicht so. Ich weiß nicht, was hier los ist. Keine Ahnung. Also es ist schon traurig, wenn man sowas sieht, dass dann es vorwärts geht und so. Mein Gott, ihr habt doch bestimmt 1 Euro oder 2 Euro. Es müssen ja nicht. Und wenn ihr euren Namen nicht freigeben wollt, dann macht das halt anonym. Das ist doch kein Problem für uns. Aber helft doch mal den kleinen Kerl. Also ihr seht, schade, dass ihr die Bilder nicht seht. Also es tut schon weh im Herzen. Ja, ja. Moment, ich gebe nochmal weiter.
1: Weil ihr gerade sagt, ihr seht die Bilder nicht, doch, können sie sehen. Ihr braucht bloß an jasonswunder@web.de gehen, da kriegt ihr einen Spendenlink und da sind auch Bilder hinterlegt. In euer Lieblingsradio könnt ihr reingehen. Zuletzt gespielten Titels, da ist ein Link drin, wir spielen immer Jingles ab. Da ist der Link auch inbegriffen, den könnt ihr euch abkopieren, in Suchzeile einfügen, suchen, da seht ihr auch den Link, den Spendenaufruf, da sind Bilder hinterlegt. Und ich möchte nochmal dazu tragen, danke an Maike Krause, der hat uns nämlich gerade die 5 Euro gespendet. Danke vielmals nochmal für deine Spende. Jetzt sehen wir dich auch. gerade warst du für uns noch ein Unbekannter. Jetzt bist du hier frei ersichtlich, dass du das warst. Und möchten dir nochmal ganz herzlich danken für deine 5 Euro an Jason.
2: Ja, auch von mir, ne? Dankeschön, vielen, vielen Dank. Wenigstens jemand noch, der was für Kinder übrig hat. So, ich habe für euch jetzt die Wenger Boys mit Hiss.
1: Ja, genau. Und der Mario, der kann euch gleich den nächsten Titel sagen, der kommt nämlich anschließend von nach Nettis Titel.
3: Ja, auch von mir erstmal ein recht herzliches Dankeschön an die Sonja, an den Matthias Graf. Und wer war der Letzte jetzt nochmal? Ja, das dauert. Ja. Michael Krause. Maike, sorry, dass ich aus einem Mädel einen Mann gemacht habe. Maike Krause, recht herzlichen Dank an euch dreien. Mit euch ist es ein Stückchen näher gekommen. Ja, wie Nettie und Ferber schon sagten, es ist traurig. Ich hoffe, jetzt in Endspurtrunde findet jemand noch sein Portemonnaie und spendet nochmal 2 Euro oder 5 Euro. Muss keine 10 oder 20, 30, 40, 50 Euro sein. Man sagt immer, Kleinvieh macht auch Mist. Also, wie gesagt, schaut nochmal nach. Die letzten 2 Stunden, die laufen jetzt. Ja, und Kevin hat gesagt, ich soll hier irgendwie mal weitermachen. Bei mir geht's weiter mit Hathaway und Live. Wir wünschen euch Spaß und bitte, bitte spendet noch.

Leute, es fehlen noch 190 Euro. Seid doch mal so super nett und spendet ja so ein bisschen Hilfe. 190 Euro. Wenn jetzt jeder 10, 20 Euro spendet, egal wie viel, und wenn ich direkt auf die 8000 rankomme, ist nicht schlimm. Aber ein bisschen spenden könnt ihr doch, oder?

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1: Los Leute, wir sind im Finale. Die letzten 2 Stunden. Jetzt macht mal ein bisschen Spenden da rein. Los, hopp, hopp, hopp.

Ja, jetzt habt ihr mich wieder auf der Nase. Habt ihr Pech gehabt? Ich will, dass ihr spendet, Leute. Spenden, spenden, spenden. Mann, Leute, es ist doch nicht so viel verlangt. 5 €. Das tut doch nicht weh. Mein Gott, da könnt ihr euch nächstes Mal immer noch neue Schulen kaufen bei Amazon oder eBay oder keine Ahnung. Das rennt euch doch nicht weg. Ganz ehrlich. Leute, es spenden, haben 2, 3 Leute gerade gespendet. Einer sogar davon von der Community. Leute, ist doch nicht so schwer. Der kleine Kerl hat es nicht einfach gehabt in seinem Leben. Hat es bis heute immer noch nicht. Er lernt noch laufen. Ich würde euch das ja gerne sagen, wie die Mutter da bei Instagram heißt. Mache ich aber nicht. Weil ich ganz genau weiß, dass ihr dann nämlich die Mutter anschreibt und die naja keine mehr Ruhe hat. Und wir schützen die Privatsphäre von der Mutter. Und von der Familie allgemein. Also, aber bitte. Wir kriegen keinen einzigen Pfennig dafür. Wir machen das ehrenamtlich. Wir sind ehrenamtliche Leute, die sind eigentlich nur spezialisiert für Webradio. Naja, spezialisiert auch nicht, aber ja. Wir machen es hauptsächlich für Webradio, weil uns die Musik am Herzen liegt und euch zu unterhalten. Wir haben euch schon so oft unterhalten manchmal. Aber 5 € spenden, das tut doch kein weh. Oder doch? Ich weiß ja nicht, was ihr mit den 5 € macht. Geht ihr damit auf Toilette und wischt euch den Pippo ab oder was? Ich weiß es nicht, keine Ahnung. Sagt mir. Schreibt uns eine E-Mail an jasonswunder@web.de. Wischt ihr euch mit den 5 € den Popo ab, anstatt zu spenden? Mal ehrlich. 5 € tun nicht weh. Ich bin selber bei Amazon-Kunde. Mein Name ist sogar preisgegeben bei GoFundMe als Spender. Ich spende auch. Wir spenden alle. Wir haben jetzt die letzten 6 Stunden, haben wir 5 € immer pro Stunde eingezahlt. Ups. Haben wir immer eingezahlt. Aber es kommt nichts von euch zurück. Nix. Die meisten Einnahmen haben durch uns und durch Matthias Raaf 60 € eingenommen. Mehr aber auch nicht. Plus 10 € von der Community, die ihr gespendet hat, obwohl sie nicht mal angesprochen darauf war. Leute. Und jetzt noch der Michael noch dazu. Maike. Ach ja, ja, ja. Arbeitet mit so einer Community hier. Ja, ne? Arbeitet mit so einem Moderator zusammen. Aber nee, ernsthaft. Der Maike hat auch gespendet. Die Maike. Sorry. Ja, hat auch gespendet. Jetzt mal angenommen, ich habe es vielleicht falsch ausgesprochen. Entschuldigung dafür nochmal. Aber es wurde gespendet. Weil da sieht man ein Herz für Kinder. Und ich weiß nicht, was ich sagen soll. Ich würde was sagen, darf ich nicht sagen, aber ja, tut mir echt leid, aber für die nicht gespendet haben als Hörer, tut mir leid, ich weiß nicht, wo denn euer IQ ist oder ob ihr überhaupt ein Kinderherz habt oder ein Herz für Kinder. Ja, das ist eure Sache, ihr müsst mit euren Karma klarkommen und mit euren seelischen Beistand, ob der da, dass ihr damit zurechtkommt. Wenn ihr nichts gespendet habt, überlegt mal, wenn es eure eigenen Kinder sind. Ich wäre froh, wenn ich jetzt selber Kinder hätte. Habe ich nicht. Aber wenn ich Kinder hätte und ich wäre jetzt in so einer Lage wie jetzt Jason und hätte ein Kind, der jetzt so schwer krank ist und bräuchte so eine Stammzellentherapie, wäre ich froh, wenn ich Spenden kriegen würde. Für jeden einzigen Cent wäre ich dankbar. Aber manche Leute halten es nicht für nötig. Gut. Das war's von meiner Seite her aus. Erstmal, ich hab für euch Modern Talking mit Sherry, Sherry, Lady. Ach nee, hab ich ja doch nicht. Das war... Das hab ich von den Text weggenommen. Aber sie können trotzdem moderieren. Ach nee, wir spielen den erstmal aus. Das sagt er sich nochmal an. Ja, so verzweifelt ihr uns, ne? Also schon mal ein Beispiel, dass ihr auch uns Tränen in den Augen lässt. Für Jason.

0: ich schub den Tier einfach mal runter. So, an alle, wegen IQ nochmal gerade eben. Ich kann vielleicht den einen oder anderen verletzt haben oder beleidigt haben. Ja gut, kann sein. Muss ich mich auch dafür entschuldigen. Aber Leute, seht uns doch mal nah. Wir sammeln hier Spenden, senden 8 Stunden für euch. So, wir stellen uns vor als Moderator, ist ernsthaft so, dass ihr da im Wohnzimmer rumhampelt, rumtanzt, macht und tut, aber keiner wirkt mit. Leute, sorry, aber wir sind auch nur Menschen. Wir haben im Urlaub, haben wir Moderatorenkarten geschrieben, wir haben alles gegeben, was wir konnten. Jetzt sind wir hier 8 Stunden am Stück. Ja, wir haben uns aufgeteilt in 3-4 Phasen. Und kaum, es kommt Spenden, kaum rein, kaum. Weil ihr nicht in der Lage seid, irgendwie mal 5 Euro zu opfern für einen kleinen 8-jährigen Mann, Kämpfer, der überhaupt mal ein ganz schweres Leben hat. Ja, mir fehlen die Worte, sorry. Aber Nettie hat euch auch noch was zu sagen und mit so einer Ansage müsst ihr halt auch rechnen, dass wir auch nicht mehr so ganz, ja, wir sind zwar nett zu euch, sind wir, ja, bleiben wir auch, aber ihr müsst auch mal überlegen, wie es uns dabei geht. Wir opfern unsere Zeit und wir haben es geplant seit Januar. Haben uns zusammengesetzt, öfters mal Teamgespräche geführt. Geht das, geht das, geht das, geht das. Und nachhinein sieht man, dass die Arbeit umsonst war, weil keiner von euch spenden möchte für einen 8-Jährigen, der nur am Bett gefesselt war und nicht sein Leben leben konnte, wie er am liebsten hätte es vielleicht möchte. So, ich will jetzt an Nettie.
1: Ich hatte euch doch am Anfang bei meiner Sendung die ersten 2 Stunden doch gesagt, stellt euch vor, es wäre euer Kind. Wie würdet ihr reagieren, wenn jetzt euer Kind krank ist, so krank wie der kleine Jason? Ihr würdet euch bestimmt auch freuen über eine Spende. Und wenn es, wie schon gesagt, 5 Euro wären oder so. Und wenn es wirklich an den Namen liegt, dass er euren Namen nicht freigeben wird, dann einfach anonym, da haben wir kein Problem mit. Aber wir würden uns freuen, wenn jetzt, dass wir jetzt noch die 190 Euro zusammenkriegen würden, dass ihr noch fest mitmacht, die 1,5 Stunde. Ja, das wäre der größte Wunsch jetzt, dass wir die 8.000 Euro zusammenkriegen würden für den kleinen Mann. Ja, naja, was nicht ist, kann ja vielleicht doch werden. Ich bin auch guter Hoffnung, bin auch optimistisch. Aber so langsam geht mein Optimismus auch zur Neige. Ist so, weil wir geben uns echt große Mühe und alles sowas. Und was kommt von euch, liebe Hörer, Hörerin? Nix. Das tut mir echt weh. So, das war Modern Talking mit Sherry Sherry Lady. Und ich habe für euch die Amigos. Alle Engel sind Amigos. Habe ich.
2: Jo, und bei mir geht's dann weiter mit die Kristalls. Da, du, run, run. Ja, und wenn ihr noch Zeit habt und nicht gerade beim Zappeln seid, sprich tanzen, schaut nochmal nach. Jede Spende hilft den kleinen Jason. Ja, also, wie gesagt, der Kerl hat es verdient, ein ganz normales Leben zu führen. Und da hilft ihm nur eine Stammzellentherapie. Genau. Na denn, erstmal viel Spaß noch weiterhin und bitte spendet noch.

0: diesen Liedern möchten wir uns bei unseren treuen Fans bedanken und hoffen, dass wir noch viele Jahre gemeinsame Wege gehen. Für heute sagen wir auf Wiedersehen und wünschen euch für die Zukunft alles erdenklich Gute. Eure Amigos.
1: Ja, aber wir sagen nicht auf Wiedersehen. Wir machen weiter.

0: Ja, wir lassen niemanden im Stich. Das haben die Amigos gesungen. Aber ihr lasst jemanden im Stich. Einen ganz besonderen Mensch. Und zwar Jason. Den lasst ihr im Stich. Ihr spendet nicht einen Cent. Nix macht ihr. Gar nichts. Ein paar Leute nehme ich aus. Ich nehme die von der Community aus. Die Sonja. Die hat gespendet. Dann war noch ein Graf.
1: Matthias.
0: Matthias Graf. Und dann war noch jemand.
1: Maike.
0: Maike.
1: Keine Ahnung.
0: Genau, muss ich jetzt nachgucken, kann ich jetzt gerade nicht. Hat gespendet. Ja, die haben Kraft und haben auch eine Seele für Kinder. Und ein Herz für Kinder. Manch einer nicht. Ja, gut. Ist eure Entscheidung, ihr müsst mit eurem Gewissen vereinbaren können. Ich habe für euch Hello mit New York Ruf und der Mario sagt euch den darauffolgenden Titel an.
2: Ja, bei mir jetzt weiter mit Aqua und Dr. Jones.

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0: Ja, noch 3 Minuten in die letzte Stunde angetroffen, wo wir noch live sind und wir sehen immer noch keine Spenden von euch. Wir sind zutiefst enttäuscht von euch, sind wir ehrlich, die es nicht gespendet haben, also ja. Ob ihr es mit einem Gewissen vereinbaren könnt, weiß ich nicht. Müsst ihr wissen. Ich habe für euch Audrilanda Santa California. Der Mari sagt euch gleich den nächsten Titel rauf von dem Titel an. Aber Leute, wir sind echt enttäuscht. Wir sitzen hier seit Januar und machen uns Heidenarbeit. Wir machen Playlisten, wir machen Moderatorenkarten, wir machen das, wir machen dies. Der kleine Junge kann nichts dafür, wir unterstützen die Eltern. Selbst wir als Moderatoren haben schon 5 Euro gespendet. Pro Stunde. Das sind ungefähr umgerechnet 30 Euro jetzt momentan. Jetzt die letzten 2 Stunden haben wir keine Spender gemacht, weil auch ihr seid mal dran. Also, ja. Mir fehlen die Worte.
1: Ja, und hier geht's weiter mit Andreas Melzer und No Surrender. Und schaut nochmal in euer Portemonnaie oder im Küchenschrank oder in irgendwelche Dosen. Wenn ihr da noch was findet, dann einfach mal spenden. Ja, direkt eine Lehrmail an jasonswunder@web.de und da wird euch gleich automatisch geantwortet und da findet ihr so einen kleinen Button. Einfach aufdrücken und dann seht ihr schon Spenden.

Ja, das war Mut mit Oh Boy, so meine lieben Hörer und Hörerinnen. Ich weiß, wir haben eine schlimme Zeit. Also ist alles teuer, verstehe ich. Uns geht es ja auch nicht besser. Also, dass 5 Euro schon manchmal viel Geld ist für uns, das wissen wir alle. Ich bin eine kleine lumpige Rentnerin, sagen wir es mal so, ich krieg auch nicht viel Rente. Und ja, jeder Schein, 5 Euro oder 2 Euro, tut mir auch schon weh. Also, das ist, ne, will ich auch sagen. Wenn ihr, ja, verstehe ich. Also, aber trotzdem, Mensch, für den kleinen Mann, da opfert man noch mal 5 Euro. Und die kriegt man ja dann irgendwann mal wieder im nächsten Monat oder so, oder nicht? Das ist doch, also, die gehen ja nicht verloren, die gehen ja an den Kleinen, dass er seine Stammzellentherapie kriegt, damit ihm geholfen wird, dass, wie Kevin schon gesagt hat, damit er besser laufen kann, sprechen kann und ja, vernünftig spielen kann und lachen kann und reden kann. Ja, und der Junge, der kann im Prinzip nichts. Sorry, ist so. Und da, ne, bitte, 5 Euro, die habt ihr nächsten Monat ja wieder. Also bekommt ihr ja wieder. Oder nicht? Ich bekomme nächsten Monat auch meine 5 Euro oder 10 Euro wieder von dem, was ich gespendet habe. Ja, wir alle. Ich sage, ich bin bloß eine kleine lumpige Rentnerin, die nicht viel kriegt. Ja, und mir tat es auch ein bisschen weh. Aber für den Jungen, für den Jason mache ich das gerne. Oder für die Familie. Denn die Mama und der Papa, die tun einem richtig leid. Also, die machen ja alles, damit der Kleine, naja, sich wohlfühlt und so, ne? Ja, gut. Okay, jetzt gebe ich weiter an den Mario.

0: Sie werden verbunden. 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Ja, bei mir geht's jetzt hier auch weiter mit der Brodener Olsen und Fly on the Wings of Love. Na, und guckt noch nach. Ihr habt noch was, das weiß ich, das sehe ich. Ja, ja.
1: Na, schau mal in der Guck. XY hat noch 1500 Euro auf dem Konto. Ja, ja, da könntest du auch mal, vielleicht mal ein bisschen Geld abschmatzen, ne? So an Jasern so ein bisschen. So. Nur so ein bisschen. Nur 5 Euro. Reicht uns ja völlig aus, wenn ihr 5 Euro spendet. Wenn jetzt jeder Hörer, ja, die wir jetzt hier sehen, ja, wir sehen euch, ihr seid nicht verborgen, wir sehen euch alle. Wenn jetzt jeder 5 Euro spendet, oder jeder 10 Euro, oder der eine nur 5 und der andere 10, dann sind wir auch schon richtig zufrieden damit und gibt uns ein Lächeln, auch an Jason. Also, ne? Und ich habe nach dem Titel von Mario, habe ich Zlatko mit Ich bleib wie wer ich bin. Und da möchte ich an Jason nochmal appellieren oder ja, was sagen. Jason, auch du bleibst so wie du bist. Du kannst nichts dafür. Du bist ein Kämpfer. Das ist schön, das freut uns alle. Du kämpfst richtig mit deiner, ja, die Behinderung will ich gar nicht sagen, aber Beeinträchtigung. Dafür kannst du nichts. Aber mach weiter so, du machst es spitzenmäßig. Wir verfolgen dich auf Instagram. Da sehen wir dich ja auch. Und du machst eine Heidenarbeit. Und es freut uns immer, wenn du Fortschritte machst. Das waren meine Worte jetzt an Jason. Und die anderen alle, die jetzt hier zuhören, die dürfen gerne mal eine Spende da lassen. An Jason. Viel Spaß!

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0: Ja, für euch habe ich jetzt, sorry, ich kann kein Englisch. T-New-Seekers mit Big Steel Oboro oder so. Leute, bitte. Ruckt, ruckt. Gebt euch doch mal einen Stoß. Macht doch noch mal 5 Euro, bitte. Ich weiß, es tut weh, weil alles teurer geworden ist. Ja, aber findet ihr nicht auch, der Kleine kann nicht dafür. Na, er will, braucht ja bloß eine Stammzellentherapie. Mehr ist es ja nicht, was er will. Und dass er wieder mal lachen kann oder reden kann oder richtig laufen kann. Oder ja, mal Mama sagt, er kann doch nicht mal Mama sagen. Und das tut einem schon richtig weh als Mama, ne? Also ich meine, die Familie, die, ja, die ist schon, ja, keine Ahnung. Aber die tun mir schon richtig leid. Also, was die 24-Stunden-Dienst, da haben sie alle beide, die Mama und der Papa, nur wegen den Kleinen, weil da kann so vieles noch passieren. Ne, und deswegen brauche ich die Stammzellentherapie. Mein Gott, ein schweres Wort. Ja, bitte, versucht doch mal die letzten 35 Minuten, halbe Stunde noch, bitte 5 Euro. So schwer kann es ja nicht sein, oder?
1: Tja, wie Nettie schon sagte, man muss ein Herz für Kinder haben einfach. Und gerade bei diesem kleinen Knirps, wie gesagt, er ist so drollig, so knuppig. Er braucht unsere Hilfe. Also gebt euch nochmal einen Ruck, schaut nochmal überall nach und dann spendet bitte. Bei mir geht's weiter mit das Team und Horizont. Wie gesagt, schaut nach und spendet.

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0: Leute, wisst ihr eigentlich, dass wir alle drei Mann, also wir drei Moderatoren heulen können? Wir kriegen von Jarens Community Nachrichten, die sagen, ihr habt super Sendung gemacht und alles super gemacht. Von euch kommt aber nichts rüber. Wir haben noch 7810, wir haben gesagt 8000 wäre das Minimum, was wir heute eigentlich erreichen wollten. Wir haben jetzt noch nicht mal eine halbe Stunde Zeit. Ey Leute, habt ihr kein Herz für Kinder? Jetzt ehrlich mal. Nee, wenn ich durfte, wie ich wollte, ne? Aber darf ich gar nicht. Bin ja gebunden. Aber müsst ihr mit euren Gewissen vereinbaren. Ich sag dazu nichts mehr. Müsst ihr machen. Ich sag mal so, wenn es eure Kinder sind oder wären, oder euer Kind, ist ja bloß ein Kind, für was wir Spende eintreiben, ja, dann sagt man sich auch, wenn es euch erwischen würdet und ihr würdet sowas machen und seid auf Spenden angewiesen, dann werdet ihr auch froh sein, wenn ihr überhaupt einer spenden würdet. Tja, anscheinend denkt ihr so, ist ja nicht mein Kind, ich brauche ja nicht spenden. Ja gut, ist eure Meinung, könnt ihr ja machen. Uns juckt das nicht. Also, das ist euer Bier, was ihr da trinkt. Wobei Jason das eigentlich hätte im Spendentopf landen können. Ja gut, ich hoffe euch Genghis Khan mit Genghis Khan und ich gebe an Nettie nochmal.
1: Ja, ihr Hörerchens und Hörerlinus und wie ich, weil da alle noch dahinter steckt. Ich habe ja euch gesagt, dass ich auch nicht viel Geld habe. Ich bin bloß eine kleine lumpige Rentnerin, auf Deutsch gesagt, ich krieg nicht viel Rente. Muss selber sehen, wie ich über die Runden komme mit der Familie, weil mein Lebensgefährte, der Mal, da wird der mal alles abgezogen, also, ne, und wir haben zusammen nicht viel, ne, aber die 5 Euro pro Stunde, ja, da haben wir auch gesagt, nächsten Monat sieht es denn anders aus, die kriegen wir ja dann wieder praktisch, ne, ey, hab da nicht wirklich mal nur 5 Euro, nur 5, mein Gott, ihr verhungert ja deswegen nicht gleich, oder so, mal auf alles ein bisschen Verzicht mal, ein bisschen was zurückstecken, müssen wir ja auch, allgemein. Ja, ich weiß, es ist alles teurer geworden, das habe ich schon mal gesagt, ja, ich leihe ja die gleiche Geschichte, sorry, aber, Mensch, bitte, guckt mal, ihr habt jetzt nur circa 20 Minuten, 25 Minuten Zeit, einmal 5 Euro spenden. Wenn jeder von euch spendet, dann kriegen wir vielleicht noch die 8000 Euro zusammen, ja? Okay.

Ja, und das war, Claudia Jung und ein schönes Lied. Ja, wir haben jetzt knapp noch eine Viertelstunde. Ja, wolkenfrei. Wolke 7. Das wird Jasen nicht bringen. Wolke 7. Da wird er nie schweben. Ja, dank euch leider. Ich weiß nicht, was euch in euch gefahren ist, aber naja. Ist traurig, dass ihr kein Herz für Kinder habt. Jedenfalls ist jetzt für euch wolkenfrei mit Wolke 7.

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0: Na, ihr lieben Hörer und Hörerinnen, hat euch wenigstens die Musik gefallen in den 8 Stunden? Ja, ich meine, ich rede jetzt bloß die Leute an, die nicht gespendet haben. Weil
1: und
0: die Community. Das Wort ist so schwer, aber also ich quatsche jetzt nur die Leute an, die wirklich jetzt, ne? Also, die sich noch nicht mal Mühe gegeben haben, mal 5 € zu spenden. Ja. Tut einem richtig weh, wenn man den Kleinen so sieht, ne? Da wird nicht geholfen oder kann nicht geholfen werden mit der Stammzellentherapie. Aber was nicht ist, dann ist es halt nicht. Aber trotzdem. So, ich habe jetzt für euch noch Harpo mit Movistar.
2: Und ich kann einen Blick werfen und sehe ganz genau, wo ihr zuhört. Und zwar aus Leipzig und aus Frankfurt am Main seid ihr aktiv. Richtig aktiv. Und da könnt ihr nicht spenden? Naja.
3: Frankfurt am Main, ja, Frankfurter Börse. Aber wie heißt es so schön, da gibt es ja auch Frankfurter Würstchen. Ja, ich spare mir jetzt den Rest der Worte hier. Ich mache einfach weiter mit Uli Bastian und Mendes Chino. Trotzdem noch viel Spaß.

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0: So, unsere Sendung endet zu nach 5 Minuten. Wir waren zeitig feiern. Müssen wir auch. Danke für diejenigen, die gespendet haben. Ein Danke nicht an die nicht gespendet haben. Ausgenommen die Community von Jason. Aber sonst wünsche ich euch allen einen schönen Abend und danke, dass ihr da wart. Vielleicht habt ihr ein bisschen getanzt. Ich hoffe, dass ihr Muskelkater morgen habt. Ganz doll Muskelkater. Und wünsche euch noch einen schönen Abend. Bis später. 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
1: Ja, auch ich will mich verabschieden und mich bedanken für die drei, die gespendet haben. Vielen, vielen Dank nochmal. Die Community ist, danke ich auch für alles, ne? Mit dem Lob und so. Aber ich, die nicht gespendet haben, ein schönes Leben noch. Bye, bye.
2: Ja, auch von mir ein recht herzliches Dankeschön an Sonja von der Community, an Matthias Graf und an Maike. Ja, recht herzlichen Dank für eure Spenden. Ja, und für den Rest sage ich nur noch, ja, bleibt schön sitzen mit eurem Hintern auf eurem Geld. Ich wünsche keinem was Schlimmes, aber was ich sagen hätte gerne sagen wollen, könnt ihr euch schon denken. Aber naja. Ich danke jedenfalls den dreien, die uns da unterstützt haben. Recht herzlichen Dank. Und ja, ich sag mal schon, ciao, ciao, winke, winke. Bye, bye. Bis, naja, zum nächsten Mal. Das überlegen wir uns noch. Gut, aber wie gesagt, Dankeschön an die drei Spender. Ciao, ciao, bye, bye, winke, winke.
0: So, und jetzt noch für euch der letzte Titel von uns, Tom Astor mit Sichtweg, Gaswig. Viel Spaß und tschüss!

0: Die Band heißt DNCE, wenn man das auf Deutsch buchstabiert, auf Englisch DNCE und der Song Cake by the Ocean.
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2: Im Studio Immekasten. Dass die USA und der Iran kurz vor einem Friedensabkommen stehen, wurde schon des Öfteren angekündigt. Laut US-Präsident Trump soll tatsächlich bereits morgen so eine Vereinbarung unterzeichnet werden. Aileen Schallhorn, wird es denn diesmal jetzt tatsächlich was?
3: Also zumindest vom Iran wurde das noch nicht bestätigt. Aus dem Außenministerium in Teheran hieß es, dass dafür noch kein Datum feststehe. Vermittler Pakistan hatte ja zuletzt erklärt, dass ein Friedensabkommen ausgehandelt ist und zur Unterschrift bereit liegt. Laut Trump soll direkt nach der Unterzeichnung auch die Straße von Hormuz wieder für alle geöffnet werden. Zeitnah sollen US-Streitkräfte außerdem den Vorrat des Iran an angereichertem Uran zerstören.
2: Der Druck auf die Bundesregierung in Sachen Reformen wächst. Unter anderem Arbeitgeberpräsident Rainer Dulger fordert Ergebnisse bis Mitte Juli, damit die Wirtschaft aus der Krise kommt. Aus Sicht der Wirtschaftsweisen Grimm reichen bisherige Ideen von Schwarz-Rot dafür nicht aus. Die Fußball-WM sorgt bei Fans weltweit für Emotionen und genau diese Reaktionen untersucht die Uni Bielefeld jetzt wissenschaftlich. Dabei geht's um Puls- und Stresslevel in entscheidenden Spielsituationen und auch darum, wie sich Fans verschiedener Nationen unterscheiden, egal ob im Stadion oder vorm Fernseher. Die Uni Bielefeld sucht noch Fans, die mitmachen, sagte uns Mitinitiator Timo Adam.
4: Wir haben bereits Teilnehmerinnen und

0: Teilnehmer aus über 20 verschiedenen Ländern gewinnen konnten, worüber wir uns natürlich sehr freuen. Dabei spielt es keine Rolle, mit welcher Nation man mitfiebert. Wir freuen uns über Deutschland-Fans genauso wie über Fans aus der Türkei, aus Japan oder Curaçao. Voraussetzungen sind lediglich, dass man volljährig ist und eine Smartwatch besitzt aller gängigen Marken. Also da gibt es keine Einschränkungen.
1: Mit einer großen Parade ist in London der Geburtstag von König Charles gefeiert worden. Der Geburtstag ist zwar erst im November. Traditionell findet die Geburtstagsparade aber immer im Juni statt, weil dann das Wetter besser ist. Die Rechnung ist heute aufgegangen. Tausende Besucher waren bei Sonnenschein dabei. Formel-1-Pilot George Russell startet beim Großen Preis von Spanien von der Pole Position. In Barcelona fuhr der Brite Mercedes die schnellste Runde im Qualifying vor Lewis Hamilton im Ferrari und dem gesamtführenden Kimi Antonelli.
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3: Mit KI-Support. Wolkig geht's durch den Abend und vor allem im Norden und Osten können ab und zu Schauer runterkommen. An der Küste ist auch mal ein Gewitter drin, sonst bleibt's meist trocken. In der Nacht fallen die Tiefstwerte auf 15 bis 8 Grad. Dazu kann es an der Küste und in den Bergen ruppig werden mit Sturmböen. Morgen dann weiter ein Mix aus Wolken und Sonne, im Süden eher trocken, sonst vereinzelt Schauer, maximal bis 26 Grad.

Im Jahr 2007, da war die Schleie der Fisch des Jahres und der Vogel des Jahres, das war der Turmfalke, und ein Song des Jahres, das war dieser hier von Justin Timberlake.

0: 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Und damals im Jahre 2007, da kaufte man die Musik natürlich noch auf CD und da war richtig was drauf auf dieser CD von Justin Timberlake. Der Song war nämlich und ist immer noch mehr als 5 Minuten lang. Diamonds.
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0: Und wo wir schon mal da sind, bleiben wir auch gleich noch ein bisschen im Jahre 2007. Ich spiele noch einen Song von damals. Hier ist Mika mit Grace Kelly.
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0: Da hat man damals immer drauf gewartet, auf dieses Ching. Das war das Ende von Grace Kelly, ein Song von Mika.
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Der erfolgreichste Film des Jahres 2011, das war der zweite Teil von Harry Potter und die Heiligtümer des Todes. Den wollten nämlich insgesamt 6,5 Millionen Kinobesucherinnen und Besucher sehen. Aber der Song, den wir gerade gehört haben, nämlich Higher von Kylie Minogue und Tayo Cruz, den wollten viele hören. Der stand ganz weit oben in den Charts. Und ich gebe es zu, ich habe mich damals immer wieder gefreut, wenn dieser Song im Radio zu hören war. Hier ist Caro Emerald.

0: Ihre ersten Gesangsversuche, die hat sie vielleicht auch unter der Dusche gemacht, aber auf jeden Fall hat sie danach noch am Konservatorium in Amsterdam Jazzgesang studiert und geschadet hat es ihr auf keinen Fall, denn mit diesem Song stand sie im Jahre 2011 erfolgreich in den Charts. Caro Emerald und A Night Like This.
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3: Im Studio Immekasten. Die USA und der Iran stehen offenbar nun doch kurz vor einem Abkommen. Das hat zumindest US-Präsident Trump jetzt gesagt. Demnach soll die Vereinbarung morgen am Sonntag unterzeichnet werden und die Straße von Hormus für alle wieder geöffnet werden. Der Iran hat das noch nicht bestätigt. Trotz der seit Anfang April geltenden Waffenruhe halten die Kämpfe in der Region an. Zuletzt haben US-Streitkräfte mehrere iranische Drohnen abgeschossen, die Handelsschiffe bedroht haben sollen. Der Druck auf die Bundesregierung in Sachen Reformen wächst. Unter anderem Arbeitgeberpräsident Reinhard Dulger fordert schnelle Ergebnisse. Tom Husse dazu.
4: Ja, der Bild sagte Dulger, bis Mitte Juli müssten aus seiner Sicht Reformen stehen, damit es einen Befreiungsschlag für die Betriebe gibt und sich die Stimmung in der Wirtschaft wieder dreht. Denn die ist weiter schlecht. 90% der Unternehmen sind laut Umfragen mit der Arbeit von Schwarz-Rot unzufrieden. Union und SPD wollen ja große Reformen, unter anderem bei Steuern, der Gesundheit und der Rente auf die Beine stellen. Beschlossen ist da bisher aber noch nichts.
3: Die EU startet am Montag die ersten konkreten Beitrittsverhandlungen mit der Ukraine und Moldau. Alle Mitgliedstaaten haben zugestimmt, diesen ersten Verhandlungsblock zu eröffnen. Dabei geht es zunächst um zentrale Fragen wie Rechtsstaatlichkeit, Demokratie und Reformen. EU-Kommission und EU-Rat sprechen von einem wichtigen Signal für die Ukraine und Moldau. Bis ein Eintritt in die EU konkret wird, wird es aber wohl noch Jahre dauern. Herzklopfen, Jubel oder Frust. Die Fußball-WM sorgt bei Fans für starke Emotionen. Die Uni Bielefeld untersucht aktuell, was dabei im Körper passiert und ob es da Unterschiede bei Fans verschiedener Länder gibt. Dafür werden Smartwatch-Daten gesammelt und noch Teilnehmende gesucht. Mit einer großen Parade ist in London der Geburtstag von König Charles gefeiert worden. Der Geburtstag ist zwar erst im November. Traditionell findet die Geburtstagsparade aber immer im Juni statt, weil dann das Wetter besser ist. Die Rechnung ist heute aufgegangen. Tausende Besucher waren bei Sonnenschein dabei.
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5: Mit KI-Support. Wolkig geht's durch den Abend und vor allem im Norden und Osten können ab und zu Schauer runterkommen. An der Küste ist auch

mal ein Gewitter drin, sonst bleibt's meist trocken. In der Nacht fallen die Tiefstwerte auf 15 bis 8 Grad. Dazu kann's an der Küste und in den Bergen ruppig werden mit Sturmböen. Morgen dann weiter ein Mix aus Wolken und Sonne, im Süden eher trocken, sonst vereinzelt Schauer, maximal bis 26 Grad.

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Can't Wait Until Tonight, das war auf jeden Fall Soul-Musik. Und woher stammt sie? Aus den Vereinigten Staaten? Nein, aus England auch nicht. Nein, nein, das war Soul-Musik Made in Germany. Das war ja unser Beitrag zum Eurovision Song Contest des Jahres 2004. Max Mutzke saß auf dem Barhocker, hatte die Augen geschlossen, den Mund öffnete er zum Singen und der Erfolg stellte sich ja durchaus ein, denn mit diesem Song wurde er immerhin Achter. Und in den Jahrescharts des Jahres 2004, da erreichte Max Mutzke mit diesem Song immerhin den Platz 10. Und damit war er tatsächlich erfolgreicher als so mancher Soul- bzw. Rhythm-and-Blues-Song aus den Vereinigten Staaten selbst. Zum Beispiel Mario Winans erreichte nur den Platz 15 mit I Don't Wanna Know.

I Don't Wanna Know, und wenn ich den Song ehemals einen Song von Mario Winans angekündigt habe, dann war das natürlich nur die halbe Wahrheit. Um genau zu sein, sogar nur ein Drittel der Wahrheit, denn da haben ja noch zwei andere mitgewirkt, nämlich N.Y.A. und Sean Combs, der sich damals P. Diddy nannte.

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0: Na, ich weiß ja nicht. Das Studio sieht eigentlich, ich habe es mir ehrlich gesagt, ein bisschen luxuriöser vorgestellt bei euch. Naja, wahrscheinlich selber gemacht, wa? Je weniger du selber machst, desto weniger machst du auch falsch. Denk mal darüber nach, Alter. Gar nicht so schwer. Die Welt keeps on turning, Alter. Universe keeps on spinning. Was ist los?
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3: Im Studio Imme Kasten. Dass die USA und der Iran kurz vor einem Friedensabkommen stehen, wurde schon des Öfteren angekündigt. Laut US-Präsident Trump soll tatsächlich bereits morgen so eine Vereinbarung unterzeichnet werden. Eileen Schallhorn, wird es denn diesmal jetzt tatsächlich was?
4: Also zumindest vom Iran wurde das noch nicht bestätigt. Aus dem Außenministerium in Teheran hieß es, dass dafür noch kein Datum feststehe. Vermittler Pakistan hatte ja zuletzt erklärt, dass ein Friedensabkommen ausgehandelt ist und zur Unterschrift bereit liegt. Laut Trump soll direkt nach der Unterzeichnung auch die Straße von Hormuz wieder für alle geöffnet werden. Zeitnah sollen US-Streitkräfte außerdem den Vorrat des Iran an angereichertem Uran zerstören.
3: Die Bundesregierung bekommt weiter Druck in Sachen Reformen. Unter anderem Arbeitgeberpräsident Dulger fordert in der Bild Ergebnisse bis Mitte Juli, damit sich die Stimmung in der Wirtschaft dreht. Die Wirtschaftsweise Grimm sagte der Welt am Sonntag, die bisherigen Reformideen von Union und SPD reichen dafür nicht aus. Sie schlägt unter anderem vor, technologischen Fortschritt in Deutschland zu fördern. Da gibt es aus ihrer Sicht zu viele Regularien. Die EU startet am Montag die ersten konkreten Beitrittsverhandlungen mit der Ukraine und Moldau. Alle Mitgliedstaaten haben zugestimmt, diesen ersten Verhandlungsblock zu eröffnen. Dabei geht es zunächst um zentrale Fragen wie Rechtsstaatlichkeit, Demokratie und Reformen. EU-Kommission und EU-Rat sprechen von einem wichtigen Signal für die Ukraine und Moldau. Bis ein Eintritt in die EU konkret wird, wird es aber wohl noch Jahre dauern. Mit einer großen Parade ist in London der Geburtstag von König Charles gefeiert worden. Der Geburtstag ist zwar erst im November. Traditionell findet die Geburtstagsparade aber immer im Juni statt, weil dann das Wetter besser ist. Die Rechnung ist heute aufgegangen. Tausende Besucher waren bei Sonnenschein dabei. Das dürfte die erste echte Überraschung bei der Fußball-WM in Nordamerika sein. Katar hat sich in der Nachspielzeit gegen die Schweiz einen Punkt erkämpft. Das Spiel ging 1:1 aus. Für Katar war es der erste Punkt überhaupt bei einer WM-Endrunde.
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5: Mit KI-Support. Wolkig geht's durch den Abend und vor allem im Norden und Osten können ab und zu Schauer runterkommen. An der Küste ist auch mal ein Gewitter drin. Sonst bleibt's meist trocken. In der Nacht fallen die Tiefstwerte auf 15 bis 8 Grad. Dazu kann es an der Küste und in den Bergen ruppig werden mit Sturmböen. Morgen dann weiter ein Mix aus Wolken und Sonne, im Süden eher trocken, sonst vereinzelt Schauer, maximal bis 26 Grad.

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2: Sachen gibt's, die gibt's doch gar nicht. Im Oktober 2018 konnte nämlich mit meiner Methode, mit der ich manchmal erfolgreich Geräte repariere, auch das Weltraumteleskop Hubble wieder in Betrieb genommen werden. Wenn bei mir mal was kaputt ist, dann klopfe ich dran, trete dagegen oder schüttle es. Und weil Hubble wegen eines klemmenden Kreiselstabilisators nicht arbeiten konnte, hat man sich überlegt, dass man das ganze Ding doch mal mithilfe der Steuerraketen einmal so richtig durchschütteln könnte. Und siehe da, es hat funktioniert. Hubble arbeitet wieder. Und ich schlage vor, wir schütteln uns jetzt auch mal kurz und gehen in das Jahr 1990. Das ist nämlich das Jahr, in dem Hubble in die Erdumlaufbahn geschossen wurde. Und wir hören jetzt Musik von damals.
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2: Und zwar einen Song von Sydney Youngblood und der heißt Sit and Wait.

0: Sydney Youngblood sang Sit and Wait und alle, die jetzt so da gesessen haben und auf das Ende dieses Liedes gewartet haben, ja, da musste man ein bisschen Geduld mitbringen, denn der Song ist immerhin 7,5 Minuten lang. Super Hit One, Hit One, Hit One. Und mit diesem Nummer 1 Hit, da beweisen wir, dass wir auch kürzer können, wie man hier heute so schön sagt. Hier ist Matthias Reim. Verdammt, ich lieb dich.
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1: Der erste künstliche Satellit, der die Erde umkreiste, das war der sowjetische Satellit Sputnik 1, denn der hat es ja am 4. Oktober des Jahres 1957 zum ersten Mal geschafft. Und der erste Satellit, der sich auf Platz 1 in den Charts platzieren konnte, den erlebten wir im Jahre 2010 mit Lena Meyer-Landrut.

Lena Meyer-Landrut mit Satellite. Und dieser Satellit, der hinterließ nicht nur Spuren hier bei uns in Deutschland, denn hier stand er ja auf Platz 1 in den Charts, sondern er flog auch über Oslo und beim Eurovision Song Contest, da schaffte er das auch. Platz 1! Number 1! Um Bruno Mars, da ist es ja in letzter Zeit etwas ruhiger geworden. Das war damals im Jahre 2010 und auch im Jahr danach, im Jahre 2011, noch völlig anders. Er hatte einen Hit nach dem anderen. Dieser Song kam im Jahre 2010 raus, Just the Way You Are.

0: Just the Way You Are, ein Song mit dem gewissen Knistern, das man natürlich mit Absicht elektronisch eingebaut hat. Bruno Mars war der Interpret.
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2: Im Studio Immekasten. Die USA und der Iran stehen offenbar nun doch kurz vor einem Abkommen. Das hat zumindest US-Präsident Trump jetzt gesagt. Demnach soll die Vereinbarung morgen am Sonntag unterzeichnet werden und die Straße von Hormus für alle wieder geöffnet werden. Der Iran hat das noch nicht bestätigt. Trotz der seit Anfang April geltenden Waffenruhe halten die Kämpfe in der Region an. Zuletzt haben US-Streitkräfte mehrere iranische Drohnen abgeschossen, die Handelsschiffe bedroht haben sollen. Der Druck auf die Bundesregierung in Sachen Reformen wächst. Unter anderem Arbeitgeberpräsident Rainer Dulger fordert schnelle Ergebnisse. Tom Husse dazu.
3: Ja, der Bild sagte Dulger, bis Mitte Juli müssten aus seiner Sicht Reformen stehen, damit es einen Befreiungsschlag für die Betriebe gibt und sich die Stimmung in der Wirtschaft wieder dreht. Denn die ist weiter schlecht. 90% der Unternehmen sind laut Umfragen mit der Arbeit von Schwarz-Rot unzufrieden. Union und SPD wollen ja große Reformen, unter anderem bei Steuern, der Gesundheit und der Rente auf die Beine stellen. Beschlossen ist da bisher aber noch nichts.
2: Was macht die Fußball-WM eigentlich mit den Fans? Wie stark steigt die Anspannung bei wichtigen Szenen und wie reagieren Fans aus verschiedenen Ländern vielleicht ganz unterschiedlich? Genau das untersucht aktuell die Uni Bielefeld und sucht dafür auch noch Teilnehmende. Mitinitiator Timo Adam sagt uns.
4: Mit Hilfe von Smartwatches sammeln wir Daten zur Herzfrequenz, zum Bewegungsverhalten und auch zum Schlaf. Dazu werden mit Hilfe kurzer Fragebögen Daten dazu erhoben, welche Spiele wo verfolgt wurden, also zum Beispiel, ob ein Spiel alleine zu Hause vor dem Fernseher geschaut wurde, zusammen mit Freunden beim Public Viewing oder vielleicht sogar live im Stadion.
2: Die Schweiz hat bei ihrem Auftakt bei der Fußball-WM einen sicher geglaubten Sieg aus der Hand gegeben. Gegen Außenseiter Katar spielten die Schweizer nur 1:1. Der Ausgleichstreffer der Kataris fiel erst in der Nachspielzeit. Formel-1-Pilot George Russell startete beim Großen Preis von Spanien von der Pole Position. In Barcelona fuhr der Brite Mercedes die schnellste Runde im Qualifying vor Lewis Hamilton im Ferrari und dem gesamtführenden Kimi Antonelli.
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5: Mit KI-Support. Viele Wolken sind gerade unterwegs. Dazu kommen im Norden und Osten immer mal Schauer runter. An der Küste kann auch mal ein Gewitter dabei sein. Die Temperaturen liegen aktuell zwischen 15 und 8 Grad. An der Küste kann es außerdem windig werden mit Sturmböen. Heute bleibt's oft wolkig, im Südwesten eher trocken und freundlicher, dazu maximal bis 26 Grad.

Einer der Newcomer des Jahres 2015, das war ohne jeden Zweifel Calvin Jones. Denn er schaffte innerhalb von 24 Stunden mit diesem Song die 1-Millionen-Klick-Schallmauer. Und er stammt aus Simbabwe, lebt aber heute in London. Hier ist er, Call You Home.

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2: Im Jahre 2004, da begannen in Dubai die Bauarbeiten am heute höchsten Bauwerk der Welt, nämlich am Burj Khalifa, und der ist ja 828 Meter hoch geworden. Und 828 geteilt durch 1,58 Meter, das ergibt 524. So oft müsste man Nelly Furtado übereinander stellen, denn sie ist 1,58 Meter groß, dann erreicht sie die Höhe des Burj Khalifa.

Forza, das war ein Hit von Nelly Furtado. Natürlich steht er nicht aktuell in den Charts, sondern dazu muss man schon in den Charts des Jahres 2004 nachblättern, denn damals, da war es ein Riesenhit. Und hier ist noch ein Diamant aus dem Jahre 2004. Hier sind The Maroon 5 und This Love.

0: This Love aus dem Jahre 2004. Ja, ja, so lange gibt's die Band Maroon 5 schon, denn sie hat sich im Jahre 2001 ja umbenannt. Vorher hießen sie Carous Flowers, aber das war ihr allererster großer Hit damals.
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